0: stellte auch zusätzliches Geld in Aussicht. Die Regierung werde Änderungsanträge zum Haushalt 2027 einbringen, so Le Cornu.
1: Das Wetter für Deutschland.
0: Zum Wetter, die aktuelle Vorhersage des Deutschen Wetterdienstes. Nachts zieht sich der Regen immer weiter in die Alpen zurück. Dort sinkt die Schneefallgrenze auf etwa 1800 Meter. Im Norden gibt es noch einzelne Schauer, sonst lockert es vielerorts auf und bleibt meist trocken. Später kommt im Westen und Nordwesten neuer Regen auf. Die Temperaturen sinken auf 9 bis 2 Grad. Tagsüber zeigt sich im Süden und Südosten noch länger die Sonne. Sonst breiten sich von Westen dichte Wolken und Regen aus. Dazu 10 bis 18 Grad.
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1: Ich bin Dirk Zeitler. Die USA planen eine öffentliche Militärhinrichtung per Livestream. US-Verteidigungsminister Hegseth hat bestätigt, dass die Exekution von Nidal Hassan am 3. Dezember in Fort Hood übertragen werden soll. Trump hat die Hinrichtung genehmigt. Hassan hat 2009 bei einem Massaker auf dem Militärstützpunkt 13 Menschen getötet und 32 verletzt. Es wäre die erste US-Militärhinrichtung seit über 60 Jahren. Nach der Abgeordnetenhauswahl in Berlin haben Linke, Grüne und SPD bekannt gegeben, Sondierungsgespräche über eine mögliche Regierung aufzunehmen. Als Grundlage haben die drei Parteien eine Vereinbarung zu den Themen Antisemitismus und organisierter Kriminalität getroffen.
2: Wir stärken jüdisches Leben und wir nehmen keinen Kontakt zu Personen aus der organisierten Kriminalität auf. Wer sich nicht dran hält, fliegt aus der Regierung oder gleich ganz aus der Partei. Dass so eine Vereinbarung nötig ist, liegt an der Berliner Linkspartei, deren Wahlsieg unter anderem ein Clanchef mitgefeiert hatte. Innerhalb von Grünen und SPD gibt es Warnungen vor einer Zusammenarbeit. Jan-Henner Reitze, Nachrichtenredaktion.
1: Wegen hoher Lebenshaltungskosten und der Konjunkturschwäche kämpfen immer mehr Menschen mit unbezahlten Rechnungen. Im vergangenen Jahr sei der Anteil der Verbraucher mit Zahlungsstörungen auf 8,1% gestiegen. Das zeigt eine Schufa-Auswertung.
3: Die Experten sehen noch keine richtige Verschuldungskrise, aber der Schufa werden von Unternehmen oder Banken deutlich mehr Fälle gemeldet. Viele Menschen tauchen zum allerersten Mal mit Zahlungsproblemen auf. Ihr Anteil wuchs um 12%. Es wurden auch mehr Privatinsolvenzen beantragt, mehr als die Hälfte davon von 30- bis 49-Jährigen und weitere 13% von 20- bis 29-Jährigen. Gründe für den Anstieg der Überschuldung sind laut Schufa vor allem die höheren Preise für Lebensmittel und Energie. Ursula Winkler, Nachrichtenredaktion.
1: Bei einer Waffenkontrolle in der Oberpfalz sind eine Mitarbeiterin und ein Mitarbeiter des Landratsamts Neumarkt erschossen worden. Das teilte die Polizei mit. Der bewaffnete Tatverdächtige hielt sich in der Nacht immer noch in einem Wohnhaus in Berngau verschanzt. Der Mann soll bei einer routinemäßigen Überprüfung auf die beiden Beschäftigten geschossen haben.
0: Das Wetter für Deutschland.
1: Heute im Süden und Südosten nach Nebelauflösung noch lange heiter bis sonnig und trocken. Sonst von Nordwesten und Westen bis zur Oder und Neiße sowie zum Main und zum Hochrhein dichte Bewölkung mit Regen. Im Nordwesten im Verlauf Übergang zu Schauerwetter, vereinzelt Gewitter. Die Luft erwärmt sich auf 10 bis 16 Grad. Im Südosten bei viel Sonne bis 18 Grad.
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1: Ich bin Dirk Zeitler. Nach den tödlichen Schüssen auf zwei Behördenbeschäftigte bei einer Waffenkontrolle in der Oberpfalz hat die Polizei den mutmaßlichen Täter festgenommen. Der 60-Jährige wurde dabei durch Schüsse leicht verletzt, wie eine Polizeisprecherin sagte. Ersten Erkenntnissen zufolge hatte der Tatverdächtige in Berngau bei einer routinemäßigen Überprüfung die beiden Mitarbeiter des Landratsamts Neumarkt erschossen. Mit Gentests kann abgeklärt werden, ob ein Kind mit Down-Syndrom auf die Welt kommen könnte. Wird die Methode mehr und mehr zur Regel? Der Bundestag fordert jetzt eine bessere Datengrundlage und will ein Monitoring einführen.
2: Früher sind werdende Eltern ein großes Risiko eingegangen, um herauszufinden, ob ihr Kind das Down-Syndrom hat. Per Nadel wurde Fruchtwasser durch die Bauchdecke entnommen. Seit einigen Jahren ist es möglich, stattdessen das Blut der Mutter zu untersuchen, deutlich risikoärmer und teils sogar eine Kassenleistung. Eine Gruppe von Abgeordneten aus mehreren Fraktionen will nun untersuchen lassen, ob der Test, der für Einzelfälle gedacht war, bereits zur Routine wird. Die Sorge ist, dass sich Schwangere möglicherweise zu der Untersuchung gedrängt fühlen könnten und Schwangerschaftsabbrüche zunehmen. Ursula Winkler, Nachrichtenredaktion.
1: Nach der Abgeordnetenhauswahl in Berlin haben Linke, Grüne und SPD bekannt gegeben, Sondierungsgespräche über eine mögliche Regierung aufzunehmen. Als Grundlage haben die drei Parteien eine Vereinbarung zu den Themen Antisemitismus und organisierter Kriminalität getroffen.
3: Wir stärken jüdisches Leben und wir nehmen keinen Kontakt zu Personen aus der organisierten Kriminalität auf. Wer sich nicht dran hält, fliegt aus der Regierung oder gleich ganz aus der Partei. Dass so eine Vereinbarung nötig ist, liegt an der Berliner Linkspartei, deren Wahlsieg unter anderem ein Clanchef mitgefeiert hatte. Innerhalb von Grünen und SPD gibt es Warnungen vor einer Zusammenarbeit. Jan-Henner Reitze, Nachrichtenredaktion.
1: Die Anfang Dezember geplante Erschießung eines zum Tode verurteilten Attentäters auf einem Militärstützpunkt im US-Bundesstaat Texas soll per Livestream übertragen werden. Das bestätigte ein Beamter aus dem Pentagon. Der frühere Psychiater des US-Heeres hat 2009 bei einem Massaker auf dem Militärstützpunkt 13 Menschen getötet. Es wäre die erste US-Militärhinrichtung seit über 60 Jahren.
0: Das Wetter für Deutschland.
1: Heute im Süden und Südosten nach Nebelauflösung noch lange heiter bis sonnig und trocken. Sonst von Nordwesten und Westen bis zur Oder und Neiße sowie zum Main und zum Hochrhein dichte Bewölkung mit Regen. Im Nordwesten im Verlauf Übergang zu Schauerwetter, vereinzelt Gewitter. Die Luft erwärmt sich auf 10 bis 16 Grad. Im Südosten bei viel Sonne bis 18 Grad.
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0: schönen Freitagmorgen. Es ist genau 5 Uhr.
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2: Ich bin Dirk Zeitler. Nach den tödlichen Schüssen auf zwei Behördenbeschäftigte bei einer Waffenkontrolle in der Oberpfalz hat die Polizei den mutmaßlichen Täter festgenommen. Der 60-Jährige wurde dabei durch Schüsse leicht verletzt, wie eine Polizeisprecherin sagte. Ersten Erkenntnissen zufolge hatte der Tatverdächtige in Berngau bei einer routinemäßigen Überprüfung die beiden Mitarbeiter des Landratsamts Neumarkt erschossen. Wegen hoher Lebenshaltungskosten und der Konjunkturschwäche kämpfen immer mehr Menschen mit unbezahlten Rechnungen. Im vergangenen Jahr sei der Anteil der Verbraucher mit Zahlungsstörungen auf 8,1% gestiegen. Das zeigt eine Schufa-Auswertung.
3: Die Experten sehen noch keine richtige Verschuldungskrise, aber der Schufa werden von Unternehmen oder Banken deutlich mehr Fälle gemeldet. Viele Menschen tauchen zum allerersten Mal mit Zahlungsproblemen auf. Ihr Anteil wuchs um 12%. Es wurden auch mehr Privatinsolvenzen beantragt, mehr als die Hälfte davon von 30- bis 49-Jährigen und weitere 13% von 20- bis 29-Jährigen. Ursula Winkler, Nachrichtenredaktion.
2: Die bevorstehende Grippewelle wird traditionell für steigende Krankentage unter Beschäftigten sorgen. Über das ganze Jahr betrachtet sorgen aber vor allem psychische Erkrankungen für Fehlzeiten im Job und das mit langen Ausfallzeiten. Das geht aus einer Auswertung der AOK hervor.
4: Auch wenn Atemwegserkrankungen weiterhin die häufigste Ursache für Krankmeldungen sind, sie dauern meist nicht lange. Die meisten sind bei Grippe oder Erkältung im Schnitt knapp 6 Tage krankgeschrieben. Beschäftigte mit psychischen Erkrankungen fehlten dagegen im vergangenen Jahr durchschnittlich fast einen Monat. Besonders betroffen davon sind laut der AOK-Studie Beschäftigte in Callcentern und in der Pflege- oder Kinderbetreuung. Als größte Risikofaktoren für Depressionen oder Burnout sehen Experten neben der Dauerbelastung und ständigen Erreichbarkeit im Job auch politische Krisen. Diana Kramer, Nachrichtenredaktion.
2: Linke, Grüne und SPD in Berlin setzen ihre Sondierungsgespräche fort. Heute geht es ums Geld, konkret um den Landeshaushalt. Die Haushaltslage des Landes gilt als sehr angespannt. In den kommenden Jahren drohen Milliardenlöcher im Etat. Fraglich ist, wie dann die Wahlversprechen der Linken finanziert werden sollen.
1: Das Wetter für Deutschland.
2: Heute im Süden und Südosten nach Nebelauflösung noch lange heiter bis sonnig und trocken. Sonst von Nordwesten und Westen bis zur Oder und Neiße sowie zum Main und zum Hochrhein dichte Bewölkung mit Regen. Im Nordwesten im Verlauf Übergang zu Schauerwetter, vereinzelt Gewitter. Die Luft erwärmt sich auf 10 bis 16 Grad. Im Südosten bei viel Sonne bis 18 Grad.
0: 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Schönen guten Morgen, ich bin Marco Maikl und freue mich mit euch gemeinsam in den Freitag und vor allem aber auch Richtung Wochenende zu starten.
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Veronika Fischer bei Radio Schlagerparadies. Ein Gefühl wie das Leben. Mit ganz viel Gefühl starten wir in den Freitag. Schönen guten Morgen. Und klar, jetzt ist erstmal Zeit fürs Frühstück, aber vielleicht braucht ihr ja schon mal eine kleine Inspiration fürs Mittagessen. Wie wär's denn mit einer Pizza? Würde passen heute am internationalen Pizzatag. Ich mag ja am liebsten Pizza Hawaii oder die Pizza von meiner Mama. Die hat so einen richtig leckeren, dicken Boden. Wir feiern den Pizzatag übrigens heute den ganzen Morgen bei Radio Schlagerparadies und sprechen später unter anderem auch noch über richtig kuriose Pizzen. Ich sage nur Fischstäbchen oder Nutella-Pizza. Ja, und die wird ja jetzt auch schon zum Frühstück passen. Und jetzt der Mann, der ab heute mit an Bord sein wird bei unserer Radio Schlagerparadies Flusskreuzfahrt entlang der Donau. Gigi Anderson, ich will mein Herz zurück. Schönen guten Morgen.

Schönen Freitagmorgen mit einem der größten Ohrwürmer aller Zeiten. Wer verdammt ist Alice Olaf Berger hier bei Radio Schlagerparadies. Wir starten gemeinsam in den Freitag und das passende Motto, das kommt jetzt von Anita Hofmann, weil wir fangen gerade erst an.

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1: Im Süden und Südosten, da gibt es heute Morgen mal wieder Nebel, wenn der weg ist. Und das wird der Fall sein. Irgendwann am Vormittag spätestens, dann ist die Sonne da und dann bleibt es da auch meistens trocken. Sonst im Rest des Landes viele Wolken und auch immer wieder mal Regen. Und dazu gibt es heute Temperaturen zwischen 10 und 16 Grad. Im Südosten bei viel Sonne immerhin bis zu 18 Grad. Schönen guten Morgen mit Radio Schlagerparadies und jetzt mit Martin Mann. Strohblumen.

0: Andrea Berg liebt das Leben und das geht uns doch ganz genauso, vor allem am Freitag. Schönen guten Morgen mit Radio Schlagerparadies. Alle, die arbeiten, freuen sich aufs Wochenende und alle, die frei haben, die freuen sich sowieso. In 3 Bundesländern sind ja im Moment schon wieder Herbstferien. Im Saarland, in Hessen und in Rheinland-Pfalz. Und ab Montag dann auch in Bremen, in Niedersachsen, Sachsen, Schleswig-Holstein und Thüringen. Vielleicht wollt ihr ja nochmal ins Kühle oder doch eher warme Nass. Wo das am besten geht, das hört ihr jetzt.
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2: Ein herzliches Hallo aus der Reiseticker-Redaktion. Zugegeben, meine Wohlfühltemperatur zum Baden ist es gerade nicht unbedingt an und in der Ostsee. Aber andere sind da abgehärteter und schätzen das wortwörtlich kühle nass. An Teilen von Usedoms Küste gibt es allerdings gerade ein Bade- und Wassersportverbot. Hintergrund ist der Fund von 5 britischen Seeminen aus dem Zweiten Weltkrieg. Die gute Nachricht dabei, die Strände, zum Beispiel für Spaziergänge, bleiben aber zugänglich. Nur Wassersportaktivitäten sind aktuell tabu. Aber wo kann man denn jetzt noch warm baden? Es ist schließlich Herbstferienzeit. Und am besten in unter 5 Flugstunden? Unsere Tipps: Zypern mit 26 Grad, die türkische Riviera mit aktuell 27 Grad, Hurghada am Roten Meer schafft die 30 Grad, genauso wie Sizilien übrigens. Chalkidiki in Griechenland bringt es auf 25 Grad und die Kanarischen Inseln locken bei sonnigen 26 Grad. Wow! Und morgen von 13 bis 15 Uhr gibt's wieder das Sonnenklar TV Reisemagazin. Natürlich nur hier bei Radio Schlagerparadies.
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0: Und wo wir schon beim Reisen sind, jetzt. Jetzt geht's mit Mary Rose einmal um die Welt. Schönen guten Morgen. Wir starten gemeinsam in den Freitag.

0: Schönen guten Morgen mit Radio Schlagerparadies und den Amigos und Cleopatra und auch mit euren absoluten Lieblingshits. Was darf's denn sein heute Morgen? 06805 699 110. Sagt's mir gerne.
1: Guten Morgen, lieber Marco. Guten Morgen, liebe Schlagerparadies-Team. Und guten Morgen, liebe Zuhörer. Ja, hier ist die Paula aus Hildenstadt und ich wünsche euch allen ein schönes Wochenende. Und ein schönes Wochenende beginnt für mich mit dem besten Radiosender und dem coolsten Moderator, Marco Maike. Und ich würde mich freuen, wenn du den Song spielst von Tom Astor mit Hallo, guten Morgen, Deutschland. Vielen lieben Dank und ein schönes Wochenende euch allen.

0: ist es mal wieder soweit. Wenn Paule mit Wochenende läuft, wissen wir, jawohl, es ist Freitag. Schönen guten Morgen, 6 Uhr.
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2: Ich bin Katrin Müller. Patientinnen und Patienten sollen künftig schneller einen Facharzttermin bekommen. Das planen Union und SPD im Zuge der Gesundheitsreform. Kassenärztechef Andreas Gassen warnt allerdings vor zu hohen Erwartungen. Eine Termingarantie sei eine Nebelkerze, sagte er dem Podcast Lebensretter der Björn-Steiger-Stiftung. Gassen glaubt, dass es nicht funktioniert, dass jeder zu jeder Zeit bei jedem Facharzt, wo er hin möchte, einen Termin garantiert bekommt. Union und SPD wollen ein verbindliches Steuerungssystem über die Hausarztpraxen einführen. Das soll eine Termingarantie darstellen, wie es im Koalitionsvertrag heißt. Nach tödlichen Schüssen auf Behördenmitarbeiter in Berngau in der Oberpfalz hat die Polizei in der Nacht den mutmaßlichen Täter festgenommen. Er hatte zwei Mitarbeitende des Landratsamts Neumarkt erschossen.
3: Der Mann und die Frau wollten am Nachmittag eine routinemäßige Waffenkontrolle durchführen. Da eröffnete der 60-Jährige das Feuer. Anschließend verschanzte er sich in seinem Wohnhaus. Gegen 2.20 Uhr in der Nacht dann der Zugriff. Polizeisprecherin Corinna Wild.
4: Das ist durch ein schlagartiges Eindringen von unseren Spezialkräften der Fall gewesen. Und so konnte man dann den mutmaßlichen Schützen überwältigen und letztendlich dann auch festnehmen.
3: Motiv und weitere Hintergründe sind noch unklar. Moritz Einzel, Nachrichtenredaktion.
2: Wer bekommt in diesem Jahr den Friedensnobelpreis? Das wird am Vormittag in der norwegischen Hauptstadt Oslo verkündet. Die Jury hatte diesmal die Wahl aus 287 Kandidatinnen und Kandidaten. Deutlich weniger als im vergangenen Jahr.
5: Einen klaren Favoriten gibt es in diesem Jahr nicht, auch wenn mit Donald Trump, Papst Leo und der Witwe des russischen Oppositionspolitikers Alexei Nawalny wieder prominente Namen gehandelt werden. Das Friedensforschungsinstitut PRIO in Oslo tippt, dass der Preisträger in diesem Jahr weniger kontrovers sein wird. Was die Welt nun brauche, sei ein Preis, der die Bedeutung der internationalen Zusammenarbeit betone. Eine Organisation, die mit humanitärer Hilfe arbeitet, könnte so ein Kandidat sein. Aus Oslo, Sigrid Harms.
2: In Berlin setzen Linke, Grüne und SPD heute ihre Sondierungsgespräche fort. Dabei soll es um den Landeshaushalt gehen. Die finanzielle Lage Berlins ist sehr angespannt. Im Haushalt fehlen Milliarden. Da ist es fraglich, wie Wahlversprechen vor allem von Seiten der Linken bezahlt werden sollen.
1: Das Wetter für Deutschland.
2: Die aktuelle Vorhersage des Deutschen Wetterdienstes. Im Süden und Südosten länger heiter bis sonnig und trocken, sonst von Nordwesten und Westen bis zur Oder und Neiße sowie zum Main und zum Hochrhein dichte Bewölkung mit Regen und einzelnen Gewittern. 10 bis 18 Grad werden es höchstens. Morgen vor allem im Süden, im Nordwesten und an den Küsten Schauer, sonst ein Sonne-Wolken-Mix mit teils längeren sonnigen Abschnitten und meist trocken bei Höchstwerten zwischen 14 und 19 Grad.
0: Wunderschönen guten Morgen, hier ist Marco Maikl.
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0: Und auch schon fit, freitags fit, egal welches Energielevel ihr habt, wir haben für alle die perfekte Playlist und starten mit einem Schlager von heute, mit Engel von Delgado.
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0: Schönen guten Morgen mit Radio Schlagerparadies. Nein, wir reden heute Morgen nicht über Kaviar, aber wir feiern, auch wenn es noch sehr, sehr früh ist, heute den Bier- und Pizzatag bei Radio Schlagerparadies.
1: Pizza, Pizza.
0: Ja, den gibt's wirklich mittlerweile sogar schon seit 10 Jahren. Erfunden hat ihn Nick Saulino, ein amerikanischer Werbeentwickler, einfach weil er die Kombi so geil gefunden hat. Mittlerweile wird er von unzähligen Menschen auf der ganzen Welt gefeiert, geht mit Tiefkühlpizza und Dosenbier genauso gut wie mit Gourmetpizza und Premium-Gerstensaft. Die YouTuber pro Bier-TV und Bierliebhaberei, die haben sogar eine ganze Videoserie drüber gemacht, welches Bier am besten zu welcher Pizza passt. Hier mal ein Ausschnitt.
2: Pizza alla Salami. Ich habe jetzt als Bier, weil wir jetzt durch die Salami auch ein bisschen Würze mit reinbringen, klassisches Helles genommen. Und wir sind mit dem Alkohol bei 5,2 Volumensprozent, also ein bisschen leichteres Bier. Schön auf der malzigen Seite auch zu Hause, so eine leichte Hopfennote mit drin. Und glaube insgesamt dann wieder ein sehr harmonisches Bier zu einer Pizza, die jetzt eben ein bisschen durch die Salami eine Würze bekommt und da kommt eben jetzt auch ein bisschen Würze ins Bier und dann passt das.
0: Da kriegen jetzt viele bestimmt am frühen Morgen schon richtig Lust, den Ofen an und den Kühlschrank aufzumachen. Was gehört denn eigentlich auf eure Lieblingspizza drauf? Verratet es mir gerne und schickt mir eine Sprachnachricht, entweder über unsere kostenlose Radioschlagerparadiese-App oder auch gern per WhatsApp an die 06805 699 110. Schönen guten Morgen.
3: Wer das mit uns eine Geschichte aus Eis?

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mit Udo Jürgens. Gut gelaunt in den Freitagmorgen. Ich war noch niemals in New York hier bei Radio Schlagerparadies. Ich übrigens auch noch nie in New York gewesen. Würde ich wahnsinnig gerne mal sein. Vor allem mal im Dezember, so kurz vor Weihnachten. Das wäre für mich als Weihnachtsmichael der Hit. Jetzt Leonard, jeden Morgen bei Radio Schlagerparadies. Guten Morgen.

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1: Im Süden. So, jetzt habe ich mich verschluckt hier an dieser Stelle. Hatte ich auch noch nicht. So, Moment. Muss mich, glaube ich, nochmal kurz räuspern. So, dann starten wir doch nochmal mit dem Wetter. Im Süden und Südosten nach dem Nebel heute Morgen Sonne und da bleibt es dann auch vielerorts trocken. Sonst gibt es aber viele Wolken und auch immer wieder Regen und dazu Temperaturen zwischen 10 und 16 Grad im Südosten. Da dagegen heute viel Sonnenschein und bis zu 18 Grad. Und jetzt Simone Rossi bei Radio Schlagerparadies. Guten Morgen. Was?

0: Schönen guten Morgen mit Jürgen Drews und mit Radio Schlagerparadies. Es geht in den Freitag und ich hoffe, ihr habt euch schon so ein bisschen an dieses nasskalte, schmuddelige Herbstwetter gewöhnt. Am Wochenende soll es ja noch mehr davon geben. Bei mir jubelt ja bei so einer Witterung immer gleich mein innerer Schweinehund. Ja, der sagt nämlich supergeil, jetzt ist es zum Glück viel zu kalt zum Sporteln draußen. Dabei ist es gerade jetzt wichtig, aktiv zu werden, wenn das mit der mangelnden Motivation halt nicht wäre. Mein Kollege und Sportsfreund Finn Wiens aus der Radio Schlagerparadies Redaktion hatte aber bestimmt ein paar clevere Tipps für mich, oder?
1: Naja, die gute Nachricht ist, man muss tatsächlich gar nicht motiviert sein, um anzufangen, weil man kann auch unmotiviert und lustlos eine Runde draußen spazieren gehen. Die Hauptsache ist, man bewegt sich. Wem die Lust auch dafür total fehlt, dann hilft es auf jeden Fall, sich zu verabreden, weil man kann ja dann nicht einfach kneifen, sondern muss los nach draußen. Stimmt. Außerdem als zusätzlicher Motivator kann Sport dabei helfen, gesund durch den Herbst zu kommen, denn beim Training setze ich nicht nur meinen Muskeln neue Reize, sondern auch meinen Abwehrkräften und dadurch wird dann mein Immunsystem gefordert und gestärkt.
0: Da hast du wohl recht, aber da muss ich dann ja auch mit der Kleidung aufpassen oder also schon so ein bisschen dicker anziehen, damit ich mir keine Erkältung einfange.
1: Ja, das stimmt. Man sollte sich aber auch nicht zu warm anziehen, denn durch die Bewegung wärmt man sich von selbst auf. Beim Joggen zum Beispiel, da sollte ich immer so starten, dass mir zu Beginn noch ein bisschen kühl ist. Was aber oft völlig vergessen geht, das ist die Sichtbarkeit. Früh morgens oder abends unbedingt helle und reflektierende Kleidung tragen oder noch eine Stirnlampe. So wird man auch von anderen Verkehrsteilnehmern gesehen.
0: Ergibt Sinn, aber ganz ehrlich, ein Blinker am Kopf macht die Sache für mich als Sportnuffel jetzt auch nicht wirklich reizvoller. Wie kriegt denn einer wie ich überhaupt den Hintern hoch? Ich kriege ja schon Krämpfe, wenn ich nur drüber nachdenke.
1: Also ich kann völlig verstehen, wenn es einem schwerfällt, mit Sport anzufangen. Deswegen ganz wichtig, den Druck rausnehmen und was finden, was einem Spaß macht und im Alltag klappt. Und dann auch nicht gleich von 0 auf 100 starten, sondern vielleicht erstmal zweimal die Woche. Am Ende zählt, sich konsequent moderat bewegen, ist viel, viel besser, als gar nichts zu machen.
0: So, so, na gut, dann frage ich doch mal meinen inneren Schweinehund, was der dazu sagt. Habe ich mir gedacht.

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Partystimmung am Freitag mit Rexe Gildo, Fiesta Mexicana bei Radio Schlager Paradies und jetzt noch mehr Partylaune, weil die Party geht ab. Schönen guten Morgen.

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1: Schönen Freitagmorgen, es ist ganz genau 7 Uhr.
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3: Ich bin Katrin Müller. Patientinnen und Patienten sollen künftig schneller einen Facharzttermin bekommen. Das planen Union und SPD im Zuge der Gesundheitsreform. Kassenärztechef Andreas Gassen warnt allerdings vor zu hohen Erwartungen. Eine Termingarantie sei eine Nebelkerze, sagte er dem Podcast Lebensretter der Björn Steiger Stiftung.
4: Arzttermine zum Wunschtermin jederzeit, das kann nicht funktionieren, sagt Gassen. Er schlägt stattdessen vor, dass vor allem medizinisch dringende Fälle schneller versorgt werden, unabhängig davon, ob jemand gesetzlich oder privat versichert ist. Union und SPD planen ein neues System, um das Warteproblem zu lösen. Danach sollen Patienten erstmal zum Hausarzt gehen und der überweist sie dann, wenn nötig, zum Facharzt. Claudia Wächter, Nachrichtenredaktion.
3: Die geplante Erschießung eines zum Tode verurteilten Attentäters auf einem Militärstützpunkt im US-Bundesstaat Texas soll per Livestream übertragen werden. Das bestätigte US-Verteidigungsminister Pete Hegseth auf der Plattform X.
5: Die letzte öffentliche Hinrichtung in den USA liegt fast ein Jahrhundert zurück. 1936 war das, noch vor dem Zweiten Weltkrieg. Deshalb ist die Aufruhr nun groß. 2009 hat ein damaliger Psychiater des US-Heeres auf einem Militärstützpunkt 13 Menschen getötet. Anfang Dezember soll er nun hingerichtet werden und das soll über einen Livestream gezeigt werden. Den demokratischen Senator Chris Murphy erinnert das an die Terrormiliz Islamischer Staat. Öffentliche Hinrichtung bezeichnet er als mittelalterlich. Franziska Spieker, Washington.
3: Heute wird bekannt gegeben, wer den Friedensnobelpreis bekommt. Die Jury wählt aus 287 Kandidatinnen und Kandidaten aus. Auch US-Präsident Donald Trump soll wieder unter den Nominierten sein. Dass er den Preis bekommt, der als wichtigste Auszeichnung der Welt gilt, dürfte jedoch in diesem Jahr genauso unwahrscheinlich sein wie im letzten. Den Führerschein machen könnte bald günstiger werden. Verkehrsminister Steffen Bilger hat erstmals konkrete Zahlen genannt. Fahrschüler könnten mehrere hundert Euro sparen, im besten Fall sogar bis zu 1.000 Euro. Das sagte Bilger der Welt. Aktuell kostet der Führerschein der Klasse B im Schnitt rund 3.400 Euro. Mehr digitaler Unterricht und weniger Bürokratie sollen die Kosten senken. Die neuen Regeln sollen möglichst Anfang 2027 greifen.
2: Das Wetter für Deutschland.
3: Die aktuelle Vorhersage des Deutschen Wetterdienstes. Im Süden und Südosten länger heiter bis sonnig und trocken, sonst von Nordwesten und Westen bis zur Oder und Neiße sowie zum Main und zum Hochrhein dichte Bewölkung mit Regen und einzelnen Gewittern. 10 bis 18 Grad werden es höchstens. Morgen vor allem im Süden, im Nordwesten und an den Küsten Schauer, sonst ein Sonne-Wolken-Mix mit teils längeren sonnigen Abschnitten und meist trocken, bei Höchstwerten zwischen 14 und 19 Grad.
1: Schönen Freitag wünscht euch Marco Maichl.
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1: Vielleicht genießt ihr ja gerade schon oder noch euer Freitagsfrühstück. Was gehört für euch dazu? Tee, Kaffee, Kakao, frische Croissants, Müsli, Butter, Honig, Marmelade, Obst, Käse und oder Wurst. Für mich am liebsten alles und genau in dieser Reihenfolge. Außer Kaffee, den mag ich nicht. Lasst euch schmecken, wir servieren dazu jetzt Vivien Lindt.
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0: Guten Morgen mit Radio Schlagerparadies und jetzt gibt's wahrscheinlich erstmal eine Tasse Kaffee und einen Toast oder ein Müsli und heute Abend dann vielleicht ein Bier und zum Essen.
1: Ich bestelle uns eine Pizza.
0: Ja, würde beides super passen, heute am internationalen Bier- und Pizzatag. Die Jungs von Truckstop, die haben darauf übrigens nicht erst heute Abend Bock, sondern schon jetzt am Morgen.
2: Eine kalte Pizza und lauwarmes Bier.
0: Welche Pizza mögt ihr denn eigentlich am liebsten? Verratet's mir über die 06805 699 110. Schönen guten Morgen, Sarah. Welcher Pizzatyp bist du?
3: Meine Lieblingspizza ist Pizza Hawaii. Oder Pizza mit Schinken.
0: Okay.
3: Oder mit Meeresfrüchten.
0: Meeresfrüchte mag ich persönlich gar nicht. Silke, guten Morgen. Welche Pizza soll's für dich sein?
4: Meine Lieblingspizza ist die Gorgonzola, weil ich Gorgonzola liebe, egal wo. Ob pur auf Brot oder Brötchen, ob in Pasta oder auf Pizza, Gorgonzola ist einfach für mich der Hit.
0: Also da bin ich wiederum dabei, Käse auf der Pizza finde ich geil, am besten gleich Quattro Formaggi. Schönen guten Morgen mit Radio Schlagerparadies.

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Gut gelaunt in den Freitagmorgen mit Wolle Petri und Coco bei Radio Schlagerparadies. Und ihr alle seid auch schon richtig gut drauf heute Morgen. Zum Beispiel auch Thorsten aus Cottbus. Er wünscht allen schon mal einen schönen Tag, einen tollen Freitag und ein erholsames Wochenende. Ja, ein bisschen dauert es noch, aber den Endspurt, den schaffen wir gemeinsam. Jetzt mit einem Kultschlager aus den 80ern von Ingrid Peters.

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0: Schönen guten Morgen mit Eli Melinda, wenn du nicht da bist. Ihr seid ja da, ich bin auch da. Und das Wochenende ist auch fast da. Wir schauen mal, wie das Wetter wird.
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0: Und da ist der Herbst da. Heute vor allem auch schon mal im Süden und Südosten nach Nebel. Zwar Sonnenschein zunächst und noch trocken, allerdings im Laufe des Tages dann auch wieder mehr Wolken. Auch im Rest des Landes heute grau, immer wieder nass und dazu wirklich kühl. 10 bis 16 Grad. Gut, im Südosten bei viel Sonne, da werden es immerhin mal bis zu 18 Grad. Schönen guten Morgen jetzt mit Markus und Astronaut.

90er für euren Start in den Freitag. Reinhard Fendrich hier bei Radio Schlagerparadies und Blond. Schönen guten Morgen. Tobias aus Wiesau in der Oberpfalz ist am Start, grüßt seine Frau Annika und alle anderen Schlagerfans und schreibt über unsere Homepage schlagerparadies.de: Ihr seid die Besten und macht weiter so. Machen wir jetzt mit deinem Lieblingshit, Tobias, Lotusblume von den Flippers. Viel Spaß.

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0: Toni Marschall hier bei Radio Schlagerparadies zum Start in euren Freitag. Schönen guten Morgen zusammen. Digger, Ibims, alles fly, Smash, Babo, läuft bei mir. Wenn ihr jetzt auch lost seid und nur Bahnhof verstanden habt, dann, und ich sag's nicht gerne, seid ihr wahrscheinlich wie ich über 30 und chillt am Wochenende gerne mal auf Gammelfleischpartys. Das war das allererste Jugendwort des Jahres vor fast 20 Jahren. Auch in diesem Jahr sind wieder spannende Wortneukreationen im Rennen. Im Finale sind Crash Out, Rage Bait und Peak. Rage Bait, weiß ich nicht mal, ob ich das überhaupt richtig ausspreche, ehrlich gesagt. Also Crash Out hat nichts mit einem Unfall zu tun. Crash Out ist ein Zustand, in dem die jungen Leute völlig ausrasten. Ich raste aus, Alter. Rage Bait, also wenn ich es jetzt richtig ausspreche, damit sind Inhalte gemeint, die absichtlich provozieren sollen, also zum Beispiel auch offensichtliche Falschbehauptungen. Und mit Peak meint die Jugend, wenn etwas kaum noch zu übertreffen ist, also so wie besser geht's kaum. Bam. Das ist wild oder das crazy. Ist übrigens das Jugendwort im letzten Jahr gewesen. Wir sind sehr gespannt. Morgen wird dann das Siegerwort, das Jugendwort des Jahres 2026 bekannt gegeben. Der nächste Hit übrigens passt auch wunderbar irgendwie zum Jugendwort, wie ich finde. Jetzt für euch nämlich Nico Rosseburg und ich lasse ein Like da.
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0: Schönen guten Morgen, Freitagmorgen in Deutschland. Es ist genau 8 Uhr mittlerweile.
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2: Ich bin Katrin Müller. Mit einer Reform will die Bundesregierung den Führerschein günstiger machen. Doch wie viel können Fahrschüler künftig tatsächlich sparen? Bundesverkehrsminister Steffen Bilger hat jetzt konkrete Zahlen genannt. Es sollen mehrere hundert Euro, im besten Fall sogar bis zu 1.000 Euro sein, sagte Bilger der Welt.
3: Im bundesweiten Schnitt kostet der Führerschein aktuell rund 3.400 Euro, teilweise aber auch deutlich mehr. Hier soll die Reform gegensteuern. Mit mehr digitalem Unterricht und weniger Sonderfahrten über Land und nachts zum Beispiel und weniger Papierkram. Regional wird es bei den Kosten aber weiter Unterschiede geben, sagt Verkehrsminister Bilger. Und es wird auch immer Fahrschüler geben, die mehr Fahrstunden brauchen als andere. Stand jetzt sollen die neuen Regeln im neuen Jahr in Kraft treten. Bundestag und Bundesrat müssen noch zustimmen. Diana Kramer, Nachrichtenredaktion.
2: Heute wird bekannt gegeben, wer den Friedensnobelpreis bekommt. Die Jury wählt aus 287 Kandidatinnen und Kandidaten aus. Auch US-Präsident Donald Trump soll wieder unter den Nominierten sein. Dass er den Preis bekommt, der als wichtigste Auszeichnung der Welt gilt, dürfte jedoch in diesem Jahr genauso unwahrscheinlich sein wie im letzten. Nach tödlichen Schüssen auf Behördenmitarbeiter in Berngau in der Oberpfalz hat die Polizei in der Nacht den mutmaßlichen Täter festgenommen. Er hatte zwei Mitarbeitende des Landratsamts Neumarkt erschossen.
4: Der Mann und die Frau wollten am Nachmittag eine routinemäßige Waffenkontrolle durchführen. Da eröffnete der 60-Jährige das Feuer. Anschließend verschanzte er sich in seinem Wohnhaus. Gegen 2.20 Uhr in der Nacht dann der Zugriff. Polizeisprecherin Corinna Wild.
5: Das ist durch ein schlagartiges Eindringen von unseren Spezialkräften der Fall gewesen. Und so konnte man dann den mutmaßlichen Schützen überwältigen und letztendlich dann auch festnehmen.
4: Motiv und weitere Hintergründe sind noch unklar. Moritz Einzel, Nachrichtenredaktion.
2: Wer zum Facharzt muss, soll möglichst schnell einen Termin bekommen, egal wie er versichert ist, so die Pläne der Bundesregierung. Der Chef der Kassenärztlichen Bundesvereinigung, Andreas Gassen, warnt allerdings vor zu hohen Erwartungen an die geplante Termingarantie für Facharztbesuche. Dies sei eine Nebelkerze, sagte er dem Podcast Lebensretter der Björn-Steiger-Stiftung. Gassen ist dafür, erstmal nur Notfälle schnell an die jeweiligen Fachärzte weiterzuüberweisen.
1: Das Wetter für Deutschland.
2: Die aktuelle Vorhersage des Deutschen Wetterdienstes. Im Süden und Südosten länger heiter bis sonnig und trocken, sonst von Nordwesten und Westen bis zur Oder und Neiße sowie zum Main und zum Hochrhein dichte Bewölkung mit Regen und einzelnen Gewittern. 10 bis 18 Grad werden es höchstens. Morgen vor allem im Süden, im Nordwesten und an den Küsten Schauer, sonst ein Sonne-Wolken-Mix mit teils längeren sonnigen Abschnitten und meist trocken, bei Höchstwerten zwischen 14 und 19 Grad.
0: Schönen guten Morgen wünscht euch Marco Maichl.
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0: Und läuft's bei euch? Ja, bei vielen läuft's gerade. Also vor allem die Nase läuft. Gesundheit. Ja, und gute Besserung, wenn ihr auch zu den Schnupfnasen gehört. Ich gehöre zum Glück noch nicht dazu. Und anstecken übers Radio ist sowieso nicht möglich. Wenn, dann stecke ich euch nur mit meiner guten Laune an. Und die habe ich, weil es ist Freitag. Es geht Richtung Wochenende. Gleich mit Ramon Roselli. Und jetzt erstmal mit der großartigen Eva Luginger. Heimliche Tränen.

0: Ramon Roselli, neu hier bei Radio Schlagerparadies. 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

0: So schön, Bernhard Brink, Lieder an die liebe Canzone hier bei Radio Schlagerparadies. Schönen guten Morgen zusammen. Und wie hat Tom Astor in den 80ern schon so schön gesungen? Ich bin kein Dichter, kein Poet. Ja, ich auch nicht. Aber ihr, Britta zum Beispiel, eine echte Poetin, sensationell, hat per WhatsApp an die 06805-699-110 Folgendes geschrieben. Ich darf es vorlesen. Guten Morgen, der Freitag ist da, der Himmel ist grau, im Homeoffice sitze ich, na wunderbar. Der Regen klopft lustig ans Fensterglas, doch mit Schlagern im Ohr macht Arbeiten Spaß. Der Kaffee ist heiß, die Stimmung ist heiter, Marco legt auf und ich wipp fröhlich weiter. Die Finger am Tippen, die Füße im Takt, so wird selbst der Freitag zum Schlagerkontakt. Ob Regen, Wolken, mir ist das egal, mit dir im Schlagerparadies wird's musikalisch genial. Also Marco, dreh auf, lass die Schlager erklingen, dann kann ich im Homeoffice fröhlich mitsingen. Oh, sensationell. Da gibt's einen Applaus von mir an dieser Stelle. Liebe Grüße aus Wuppertal, schreibt sie noch dazu, die Britta. Liebe Grüße zurück und danke.
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0: Au hier am Freitagmorgen bei Radio Schlagerparadies. Wovon träumst du um mittlerweile kurz nach 8:30?
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0: Ja, also so richtig schön wird's leider nicht. Der goldene Oktober macht weiterhin Pause. Wäre jetzt auch zu schön, ne? Zum Wochenende auch nochmal ganz viel Sonnenschein. Das wird nicht wirklich funktionieren. Also im Süden und Südosten heute schon recht freundlich nach dem Nebel am Morgen, den es da teilweise gibt. Da bleibt's auch größtenteils trocken. Aber im Rest des Landes dann doch viele Wolken und auch immer wieder teilweise kräftige Schauer mit dabei. Und die Temperaturen, die sind eindeutig herbstlich. 10 bis 16 Grad mit viel Glück und mit viel Sonne. Im Südosten immerhin bis zu 18 Grad.
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0: Schönen guten Morgen mit Radio Schlagerparadies. Wir starten in den Freitag und wir haben ja heute Morgen auch schon Tipps gegeben, wie wir den inneren Schweinehund am besten überwinden, um an nassen, schmuddeligen Herbsttagen draußen Sport zu machen. Bei meinem Schweinehund ist das aber für die Katz. Seine Antwort war heute Morgen schon... Ja, deshalb ist für den Sport auch heute Morgen mein Kollege Herbert Piede zuständig. Hi.
1: Hallo Marco.
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0: Die Länderspielpause ist vorbei, Herbert. Nach 3 Wochen rollt der Ball ab heute Abend endlich wieder in der Fußball-Bundesliga.
1: Mit einem absolut stimmungsvollen Auftakt. Flutlicht im Signal Iduna Park, mehr als 80.000 Fans und ein Bundesliga-Klassiker, Borussia Dortmund gegen Werder Bremen. Der BVB ist mit 4 Siegen aus 4 Spielen perfekt in die Saison gestartet. Die Mannschaft von Niko Kovac will ihre Erfolgsserie fortsetzen und den Platz an der Sonne vor den Münchner Bayern verteidigen. Mhm. Für Dortmunds Coach ist im ersten Spiel nach 3 Wochen wichtig.
3: Wie schaffen wir das, jetzt nach dieser Länderspielpause sofort wieder da zu sein, sofort wieder den Rhythmus zu bekommen, sofort wieder die Schärfe reinzubekommen, um letzten Endes mit einem Heimspiel am Freitagabend dann auch die nächste Phase dieser Saison dann auch positiv zu gestalten.
1: Auf der anderen Seite steht Werder-Trainer Daniel Thun. Seine Mannschaft hat sich bislang ordentlich präsentiert, steht auf Platz 8 der aktuellen Tabelle und will auch beim Tabellenführer mutig auftreten.
4: Es ist für uns halt sehr, sehr wichtig, dass wir sehr resilient sind, dass wir eine Menge aushalten können und dass wir selber in der Lage sind, dann auch Nadelstiche zu setzen. Und das meine ich, wenn die beste Mannschaft uns zu Gast hat, dann ist es, glaube ich, so, dass wir dann, da gibt es ja auch ein paar Daten, mit unserer Zweikampfstärke dann auch dagegenhalten werden müssen, um dann vielleicht auch morgen Abend mit einem guten Gefühl und einem guten Ergebnis nach Hause zu fahren.
1: Auf dem Platz dürfte es vor allem darauf ankommen, ob Dortmund seine offensive Qualität ausspielen kann oder ob Werder mit aggressivem Pressing und Stellungsschaltspiel für eine Überraschung sorgen kann. Anstoß im Signal Iduna Park ist um 20.30 Uhr live zu sehen bei Sky.
0: Danke dir, Herbert. Und ich gebe die Hoffnung noch nicht ganz auf. Soll ich es nochmal probieren bei meinem inneren Schweinehund? Ich würde nochmal nachfragen. Kurz, meins. Mann, Mann, Mann. Es wird nichts.

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0: Wir feiern diese Nacht.
1: Mitch Keller mit seiner neuen Radioschlagerware, dieses Hymne. Wir feiern diese Nacht. Vielleicht feiert ihr ja auch am Wochenende. Schon mal ganz viel Spaß dabei. Und wenn ihr einfach nur am Arbeiten seid, heute und vielleicht eben auch morgen oder am Sonntag und schon wieder urlaubsreif, dann haben wir jetzt genau den richtigen Song für euch. Weil auch Peter Cornelius ist reif für die Insel. Übrigens, Urlaub gibt's ab heute auch gemeinsam mit uns, mit Radio Schlagerparadies. Wir sind ab heute nämlich unterwegs. Die Radio Schlagerparadies Flusskreuzfahrt geht los. Wohin es geht und wer alles dabei ist an Bord. Welche Schlagerstars, das hört ihr in der nächsten Stunde hier bei uns. Schönen guten Morgen.

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1: Schönen guten Morgen, Freitagmorgen in Deutschland. Es wird in ein paar Sekunden 9 Uhr.
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2: Ich bin Katrin Müller. Wer zum Facharzt muss, soll möglichst schnell einen Termin bekommen, egal wie er versichert ist, so die Pläne der Bundesregierung. Der Chef der Kassenärztlichen Bundesvereinigung, Andreas Gassen, warnt allerdings vor zu hohen Erwartungen an die geplante Termingarantie für Facharztbesuche. Dies sei eine Nebelkerze, sagte er dem Podcast Lebensretter der Björn-Steiger-Stiftung. Gassen ist dafür, erstmal nur Notfälle schnell an die jeweiligen Fachärzte weiter zu überweisen. Die geplante Erschießung eines zum Tode verurteilten Attentäters auf einem Militärstützpunkt im US-Bundesstaat Texas soll per Livestream übertragen werden. Das bestätigte US-Verteidigungsminister Pete Hegseth auf der Plattform X.
3: Die letzte öffentliche Hinrichtung in den USA liegt fast ein Jahrhundert zurück. 1936 war das, noch vor dem Zweiten Weltkrieg. Deshalb ist die Aufruhr nun groß. 2009 hat ein damaliger Psychiater des US-Heeres auf einem Militärstützpunkt 13 Menschen getötet. Anfang Dezember soll er nun hingerichtet werden und das soll über einen Livestream gezeigt werden. Den demokratischen Senator Chris Murphy erinnert das an die Terrormiliz Islamischer Staat. Öffentliche Hinrichtung bezeichnet er als mittelalterlich. Franziska Spieker, Washington.
2: In Oslo wird heute der diesjährige Friedensnobelpreis verliehen. Die Jury hatte diesmal die Wahl aus 287 Kandidatinnen und Kandidaten. Deutlich weniger als im vergangenen Jahr.
4: Einen klaren Favoriten gibt es in diesem Jahr nicht, auch wenn mit Donald Trump, Papst Leo und der Witwe des russischen Oppositionspolitikers Alexei Nawalny wieder prominente Namen gehandelt werden. Das Friedensforschungsinstitut PRIO in Oslo tippt, dass der Preisträger in diesem Jahr weniger kontrovers sein wird. Was die Welt nun brauche, sei ein Preis, der die Bedeutung der internationalen Zusammenarbeit betone. Eine Organisation, die mit humanitärer Hilfe arbeitet, könnte so ein Kandidat sein. Sigrid Hams, Oslo.
2: Den Führerschein machen könnte bald günstiger werden. Verkehrsminister Steffen Bilger hat erstmals konkrete Zahlen genannt. Fahrschüler könnten mehrere hundert Euro sparen, im besten Fall sogar bis zu 1.000 Euro. Das sagte Bilger der Welt. Aktuell kostet der Führerschein der Klasse B im Schnitt rund 3.400 Euro. Mehr digitaler Unterricht und weniger Bürokratie sollen die Kosten senken. Die neuen Regeln sollen möglichst Anfang 2027 greifen.
0: Das Wetter für Deutschland.
2: Die aktuelle Vorhersage des Deutschen Wetterdienstes. Den Tag über meist durchwachsen. Vom Nordwesten und Westen ziehen Schauer und einzelne Gewitter Richtung Osten und in den Südwesten. Länger sonnig bleibt es nur im Süden und Südosten. Dort in der Sonne Höchstwerte bis 18 Grad, sonst werden es 10 bis 16 Grad maximal. Morgen wechseln sich Sonne und Wolken meist ab und es bleibt weitgehend trocken. Im Süden dagegen mehr Wolken, Schauer und einzelne Gewitter, dann vor allem im Nordwesten und an den Küsten. Auch südlich der Donau kann es zeitweise nass werden.
1: Schönen Freitag wünscht euch Marco Maichl.
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1: Vielleicht genießt ihr ja gerade noch euer Freitagsfrühstück. Bei mir gibt's heute übrigens mal kein Croissant und keinen Toast, sondern eine Pizza zur Feier des Tages. Heute am internationalen Bier- und Pizzatag. Und es gibt auch recht kuriose Pizzen heutzutage. Über ein paar reden wir gleich. Ich schneide übrigens meine Pizza immer in 4 Stücke. 8 sind mir einfach zu viel. Andrea Berg jetzt zum Start in den neuen Tag. Das kann uns keiner nehmen.

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0: Mountain Crew und der Donnerwetter. Schönen guten Morgen mit Radio Schlagerparadies auf in den neuen Tag. Vielleicht seid ihr gerade noch am Frühstücken. Für mich, der ich seit 3:30 wach bin, ist ja eigentlich schon wieder Zeit fürs Mittagessen. Und weil Essen gemeinsam mehr Spaß macht, ist Kollege Gary Sahner bei mir im Studio. Und das rechne ich ihm hoch an, trotz Erkältung. Schönen guten Morgen, mein Lieber.
1: Guten Morgen, Marco. Eins steht fest. Dein Morgen ist mit Sicherheit etwas besser als meiner. Ja, es hat mich einigermaßen erwischt, du hörst es ja.
0: Ja, ich höre das. Gute Besserung auf jeden Fall schon mal. Aber du stehst ja weit genug weg von mir und kuscheln werden wir jetzt auch nicht. Und mir geht's heute Morgen wie diesem Mann hier.
2: Ich will Pizza!
0: Und da hat mich gestern Mittag eine Kollegin gefragt, Marco, was würdest denn du eigentlich zu einer Pizza sagen? Habe ich geantwortet, ich verstehe die Frage nicht. Nichts würde ich zu ihr sagen, ich würde sie essen. Vor allem eben heute am internationalen Bier- und Pizzatag. Meine Lieblingspizza ist ganz eindeutig Pizza Hawaii oder die Pizza von meiner Mama. Die hat nämlich so einen richtig, richtig dicken Boden.
3: Lecker.
0: Es gibt aber auch echt kuriose Pizzen, Gary, ne?
1: Ja, das stimmt. Eine Pizza mit Pommes zum Beispiel oder eine Pizza mit Weißwurst. Das ist ja schon fast eine Dschungelprüfung.
0: Oh ja.
1: Oder Marco, wie wär's mit einer Fischstäbchenpizza?
2: Das kann doch nicht dein Ernst sein.
1: Hat Dr. Oetker rausgebracht. Genau wie eine Pizza mit Würstchen und eine mit Kartoffelchips.
0: Oh, also ganz ehrlich, beim Gedanken daran vergeht mir echt schon fast der Appetit auf mein morgendliches Butterbrot mit Nutella und Gurkenscheibe.
1: Weil du es aber gerade sagst. Ja. Eine Pizza mit Nutella gibt's auch. Allerdings ist auf der auch noch Sauerkraut mit drauf.
0: Sauerkraut und Nutella auf einer Pizza. Also ganz ehrlich, weiß nicht, wie ihr das so seht, aber ich finde, so langsam sollte man dem alten Dr. Oetker wirklich den Doktortitel aberkennen. Unfassbar.

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einmal Gitte, bitte. Ich will alles aus den 80ern hier bei Radio Schlagerparadies. Wunderschönen guten Morgen am Freitag und jetzt am Frifra-Freitag, der perfekte Frifra-Freitags-Hit. Hier ist Helene Fischer mit Unser Tag. Gute Laune pur in diesem Hit, von der ersten bis zur letzten Sekunde. Und das passt doch, oder? So kurz vorm Wochenende. Schönen guten Morgen.

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0: einmal Ohrwurm auf Knopfdruck bitte, habe ich geliefert. Ich habe hier aufs Knöpfchen gedrückt und Vincent Groß und die Esteriore Brothers mit Amore mit Mio gespielt.
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0: Im Süden und Südosten nach dem Nebel heute sonnig und trocken, sonst viele Wolken und immer wieder mal Schauer. 10 bis 16 Grad. Im Südosten bei viel Sonne bis zu 18 Grad. Morgen dann am Samstag mal Sonne, mal Wolken und weitgehend trocken. Im Süden, da gibt es mehr Wolken. Schauer und Gewitter sind vor allem im Nordwesten mit dabei und auch an den Küsten. Schönen Freitag mit Radio Schlagerparadies und jetzt mit Mario Steffen. Hier ist Tanz Lambada.
2: Heute

0: Heubert,
1: Stefan Dietl. Und die Aufdreher bei Radio Schlagerparadies, da drehen auch wir sehr gerne auf bei der Frühstücksschlacht. Ja, ob es die auf unserer Reise auch gibt, die Frühstücksschlacht? Heute geht's los, die Radio Schlagerparadies Flusskreuzfahrt entlang der Donau. Und ich bin ein bisschen neidisch, ehrlich gesagt, auf meinen Kollegen Jonas Gehm. Während ich hier im Studio stehe, wobei das natürlich auch wahnsinnig viel Spaß macht, wird Jonas mit dabei sein an Bord. Schönen guten Morgen.
2: Ja, guten Morgen, Marco. Dass du neidisch bist, das kann ich wirklich verstehen. Vor allem bei unserem tollen Line-Up. GJ Anderson ist mit dabei auf der Donau. Genau. Mhm. Stefan Ross und Eva Luginger. Es ist ein bisschen kompliziert dieses Mal bei uns. Der Wettergott hat es nicht so gut gemeint. Eigentlich wäre unser Ziel gewesen Bratislava. Ja. Das können wir leider aufgrund von Niedrigwasser nicht ansteuern. Wir fahren deswegen nur bis Wien. Bis dorthin haben wir trotzdem ganz, ganz viele tolle Städte dabei. Heute geht's los in Passau, in Linz sind wir und dann auch in Wien. Also ganz, ganz tolles Line-up. Ganz, ganz viel Spaß werden wir haben auf unserer schönen Flusskreuzfahrt auf der Donau.
1: Davon gehe ich aus. Danke dir, Jonas, und natürlich wirklich richtig viel Spaß euch in den nächsten Tagen. Und natürlich werden wir auch immer wieder mit dabei sein. Viele schöne Eindrücke von unserer Flusskreuzfahrt hier bei Radio Schlagerparadies natürlich auch in den nächsten Tagen. Übrigens, Doris und Maxi aus München sind auch dabei, haben uns geschrieben über die Homepage schlagerparadies.de. Die sind gerade schon unterwegs nach Passau, freuen sich wahnsinnig und schreiben: Lassen wir doch Stefan schon mal hochleben. Da bin ich auf jeden Fall dabei. Hier ist Stefan Ross. Und die Power einer Frau.
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0: Western Union sind mal wieder auf der Autobahn. Gute Fahrt mit Radio Schlager Paradies und guten Appetit. Heute am Bier- und Pizzatag haben wir um kurz nach neun schon über, ich sag mal, etwas gewöhnungsbedürftige Pizzen gesprochen. Weißwurstpizza zum Beispiel, die es wirklich gibt, oder Fischstäbchenpizza oder Pizza mit Würstchen und Kartoffelchips oder auch Pizza mit Nutella. Ja, wunderbar zum Frühstück eigentlich, aber Achtung, es geht ja noch weiter. Diese Pizza hat nicht nur Nutella drauf, sondern auch noch Sauerkraut. Pfui Teufel. Ja, was ist denn eure Lieblingspizza? 06805-699-110. Verratet's mir gerne.
1: Guten Morgen an euch alle. Ich esse meine Pizza am liebsten mit Hackfleisch, Biltong, Schinkenwürfeln, Zwiebeln und Mais. Und ich wünsche euch noch einen schönen Tag. Liebe Grüße aus Spöck, Sabine.
0: Dankeschön, Sabine. Liebe Grüße zurück und auch dir guten Appetit. Und jetzt Jürgen Markus für euren Freitagvormittag. Ein Fest.

Radio Schlagerparadies am Freitag. Ich bin Marco Maichl und wünsche euch ein schönes Wochenende bis Montagmorgen ab 5. Und bis dahin ist unser Motto jetzt das von Paule, okay? Alle

0: Es ist 10 Uhr.
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2: Ich bin Katrin Müller. Mit einer Reform will die Bundesregierung den Führerschein günstiger machen. Doch wie viel können Fahrschüler künftig tatsächlich sparen? Bundesverkehrsminister Steffen Bilger hat jetzt konkrete Zahlen genannt. Es sollen mehrere hundert Euro, im besten Fall sogar bis zu 1.000 Euro sein, sagte Bilger der Welt.
3: Im bundesweiten Schnitt kostet der Führerschein aktuell rund 3.400 Euro, teilweise aber auch deutlich mehr. Hier soll die Reform gegensteuern. Mit mehr digitalem Unterricht und weniger Sonderfahrten über Land und nachts zum Beispiel und weniger Papierkram. Regional wird es bei den Kosten aber weiter Unterschiede geben, sagt Verkehrsminister Bilger. Und es wird auch immer Fahrschüler geben, die mehr Fahrstunden brauchen als andere. Stand jetzt sollen die neuen Regeln im neuen Jahr in Kraft treten. Bundestag und Bundesrat müssen noch zustimmen. Diana Kramer, Nachrichtenredaktion.
2: In Berngau in der Oberpfalz ist es bei einer Routinekontrolle zu einer Katastrophe gekommen. Eine Mitarbeiterin und ein Mitarbeiter des Landratsamts Neumarkt sind durch Schüsse getötet worden. Der Verdächtige wurde festgenommen. Viele Fragen sind noch offen.
4: Was war das Motiv des 60-Jährigen? Was sind die weiteren Hintergründe? All das noch unklar. Heute will die Polizei weitere Details bekannt geben. Eine Mitarbeiterin und ein Mitarbeiter des Landratsamts Neumarkt in der Oberpfalz wollten gestern eine routinemäßige Waffenkontrolle bei dem mutmaßlichen Täter durchführen. Der eröffnete plötzlich das Feuer. Der 54-jährige Mann und seine 45 Jahre alte Kollegin sterben. Über Stunden zieht sich der Einsatz der Polizei. Der Verdächtige will sich nicht ergeben. In der Nacht dann stürmen Spezialkräfte seine Wohnung. Aus München, Helen Martin.
2: Heute wird bekannt gegeben, wer den Friedensnobelpreis bekommt. Die Jury wählt aus 287 Kandidatinnen und Kandidaten aus. Auch US-Präsident Donald Trump soll wieder unter den Nominierten sein. Dass er den Preis bekommt, der als wichtigste Auszeichnung der Welt gilt, dürfte jedoch in diesem Jahr genauso unwahrscheinlich sein wie im letzten. Wer zum Facharzt muss, soll möglichst schnell einen Termin bekommen, egal wie er versichert ist, so die Pläne der Bundesregierung. Der Chef der Kassenärztlichen Bundesvereinigung, Andreas Gassen, warnt allerdings vor zu hohen Erwartungen an die geplante Termingarantie für Facharztbesuche. Dies sei eine Nebelkerze, sagte er dem Podcast Lebensretter der Björn Steiger Stiftung.
1: Das Wetter für Deutschland.
2: Die aktuelle Vorhersage des Deutschen Wetterdienstes. Den Tag über meist durchwachsen. Vom Nordwesten und Westen ziehen Schauer und einzelne Gewitter Richtung Osten und in den Südwesten. Länger sonnig bleibt es nur im Süden und Südosten. Dort in der Sonne Höchstwerte bis 18 Grad, sonst werden es 10 bis 16 Grad maximal. Morgen wechseln sich Sonne und Wolken meist ab und es bleibt weitgehend trocken. Im Süden dagegen mehr Wolken, Schauer und einzelne Gewitter, dann vor allem im Nordwesten und an den Küsten. Auch südlich der Donau kann es zeitweise nass werden.
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0: Wer braucht schon gutes Wetter? Gute Leute, gute Musik und guter Kaffee tut's auch. Stefan Grupp für euch im Studio. Hallo.
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Die Vorfreude aufs Wochenende steigt, auch wenn es dieses Mal nicht ganz so sonnig ausfällt, macht aber überhaupt nichts. Wir können uns gemeinsam ja schon mal auf ein paar gemütlich kuschelige Tage einstellen. Die passende Musik dazu, die könnt ihr wie immer ganz einfach bei mir bestellen per WhatsApp-Sprachnachricht an die 06805 699 110 oder wie die Ramona aus Weiden zum Beispiel über unsere kostenlose Radio Schlagerparadies App. Und über die hat Ramona mir auch verraten, dass ihr Sohn Tobias Schreiner ist und den ganzen Tag Radio Schlagerparadies hört. Finde ich schon mal sehr, sehr, sehr toll. Ihm schickt Ramona ganz liebe Grüße mit den Amigos und Pharao. Viel Spaß!

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1: Die Bundesliga-Spielpause ist vorbei. Wir dürfen uns am Wochenende wieder auf einige spannende Partien freuen. Zum Beispiel Berlin gegen Elversberg, Leipzig gegen Frankfurt, Freiburg gegen Schalke und Augsburg gegen Bayern München. Und genau um diese Spiele geht's heute auch bei unserem Tippduell Promis gegen Hörer. Für die Promis geht heute Daniel Sommer an den Start. Und für die Hörer habe ich den Jacek aus Weinstadt in Baden-Württemberg in der Leitung. Hallo Jacek.
2: Guten Morgen, hallo.
1: Hi. Jacek, du hast heute die Chance, das Ruder für unsere Hörer nochmal rumzureißen. Bei den letzten drei Tippduellen haben jedes Mal die Promis gewonnen. Wirst du das heute wieder tun? Ja,

0: heute ändern?
1: Ich glaube, ich werde es heute ändern. Ja, da bin ich mir ganz sicher.
0: Okay, super. Ich drücke dir auf jeden Fall jetzt schon mal ganz fest die Daumen. Legen wir los. Die erste Begegnung. Union Berlin gegen SV Elversberg. Dein Tipp?
1: Da Berlin zu Hause spielt, allerdings Elversberg etwas stark am Anfang gewesen ist, tippe ich trotzdem 2-0 für Berlin.
0: Hören wir mal, was Daniel Sommer sagt.
2: Boah, also SV Elversberg, ja, habe ich bislang noch nicht gehört. Deswegen würde ich einfach mal sagen, 3-1 für Union Berlin.
0: Okay, ja, da hat er von den Elversbergern wirklich noch nichts mitgekriegt. Scheinbar aktuell liegen sie 10 Tabellenplätze vor den Berlinern. Aber es hat ja nichts zu heißen. Schauen wir mal weiter zur nächsten Partie. Jacek, was glaubst du, wie trennen sich RB Leipzig und Eintracht Frankfurt?
1: Es wird ein knappes Spiel. Ich denke 2-1 für Leipzig.
0: 2-1 für Leipzig. Da hören wir mal, was Daniel Sommer dazu meint.
2: Also ich bin jetzt ja nicht so im Fußballgame drin, aber ich würde mal sagen 2-0 für Eintracht.
0: Okay, du hast gehört, Daniel ist nicht so sehr im Fußballgame drin, also umso bessere Chancen für dich heute, ja? Zwei Spiele haben wir noch. Das nächste zwischen dem SC Freiburg und Schalke 04. Dein Tipp?
1: 2-0 Freiburg.
0: 2-0 Freiburg. Da sagt Daniel Sommer als Kind des Ruhrgebiets.
2: Was sagen wir da? Sagen wir mal 1-0 für Schalke 04.
0: Naja gut, war ja abzusehen, ne? Okay, eine Partie haben wir noch übrig. Der Tabellenzweite gegen den Tabellenvierten. FC Augsburg gegen Bayern München. Wie geht's aus?
1: Ich denke, da macht Bayern das Rennen. Da wird 1-4 für Bayern.
0: Oh, okay. Ob Daniel Sommer das genauso sieht?
2: Okay, da würde ich jetzt ganz klar sagen, dass Bayern gewinnt mit 3-1.
0: Ja, gut, du traust den Bayern etwas mehr zu, ne? Gut, ja. Vom Gefühl her, ne, würde ich sagen, das sieht ziemlich gut aus für dich. Ob es wirklich gereicht hat, das erfahren wir am Montagmorgen zwischen 9 und 10 Uhr hier bei Radio Schlagerparadies. Jacek, dir ganz lieben Dank fürs Mitspielen und toi, toi, toi, ich drücke dir ganz, ganz, ganz fest die Daumen.
1: Vielen, vielen Dank und ich freue mich, dabei gewesen zu sein.
0: Ich hoffe, du nimmst das Ding auch mit nach Hause, Jacek. Mach's gut. Ciao, ciao.
1: Danke. Tschüss, ciao.
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Schön, dass ihr dabei seid. Radio Schlagerparadies für euch am Freitagvormittag. Und jetzt, wo ihr schon mal einen Blick hinter die Kulissen erhascht habt heute, darf ich euch gleich nochmal mitnehmen in unsere Gruß- und Wunschbox auf radioschlagerparadies.de. Dort hat mir die Katrin aus Ebersdorf geschrieben. Sie ist gerade am Kochen. Und damit das Essen auch vorzüglich gelingt, braucht sie natürlich die richtige Musik. Die gibt's natürlich hier bei Radio Schlagerparadies frei nach dem Motto: Irgendwann und irgendwo, ja, wird's Essen schon fertig werden. Hier ist Max Weidner. Guten Appetit.

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Liane Hegemann, Kiss and Fly hier bei Radio Schlagerparadies. Und vom Küssen und Fliegen gehen wir nochmal zurück aufs Fahren. Ja, wer auf sein Auto angewiesen ist, für den ist es ja so ziemlich die Höchststrafe, wenn er oder sie den Führerschein abgeben muss. Ne? Ist auch verständlich, dass man sich dagegen dann mit Händen und Füßen zu wehren versucht. Mir ist das tatsächlich auch schon mal passiert und ich habe mir dann schon auch mal die Frage gestellt, was wäre denn, wenn ich den jetzt einfach nicht abgebe? Ja, zu meinem Glück musste ich das nicht selbst ausprobieren. Das hat jetzt ein junger Mann aus dem rheinland-pfälzischen Bingen, hat das mal ausprobiert. Als der kommunale Vollzugsdienst seinen Lappen einkassieren wollte, hat der einfach gesagt, nö, das kläre ich selber mit der Polizei. Gesagt, getan. Er ist dann mit seinem Auto zur Wache gefahren und war dann auch sichtlich erleichtert nach dem Gespräch, nämlich um seinen Führerschein. Ja, eine Anzeige wegen Fahrens ohne Fahrerlaubnis gab es als Goodie gleich noch mit dazu. Und da würde ich doch sagen, das ist doch mal zwei Fliegen mit einer Klappe geschlagen. Vielleicht beim nächsten Mal das Ding einfach abgeben und alles Weitere, wenn es unbedingt sein muss, vom Anwalt klären lassen. Nur so ein Tipp am Rande.

0: Hab ich dir heute schon gesagt, dass es 11 Uhr ist? Nein, es ist 11 Uhr.
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2: Ich bin Katrin Müller. Patientinnen und Patienten sollen künftig schneller einen Facharzttermin bekommen. Das planen Union und SPD im Zuge der Gesundheitsreform. Kassenärztechef Andreas Gassen sagte in einem Podcast der Björn-Steiger-Stiftung aber, eine Termingarantie sei eine Nebelkerze.
3: Arzttermine zum Wunschtermin jederzeit, das kann nicht funktionieren, sagt Gassen. Er schlägt stattdessen vor, dass vor allem medizinisch dringende Fälle schneller versorgt werden, unabhängig davon, ob jemand gesetzlich oder privat versichert ist. Union und SPD planen ein neues System, um das Warteproblem zu lösen. Danach sollen Patienten erstmal zum Hausarzt gehen und der überweist sie dann, wenn nötig, zum Facharzt. Claudia Wächter, Nachrichtenredaktion.
2: Eine routinemäßige Waffenkontrolle endete in Berngau in der Oberpfalz mit einer Katastrophe. Ein 60-Jähriger eröffnete das Feuer und erschoss laut den Ermittlern einen Mitarbeiter und eine Mitarbeiterin des Landratsamts Neumarkt. Den herbeieilenden Polizeibeamten wollte sich der mutmaßliche Täter partout nicht ergeben. Mitten in der Nacht griffen die Einsatzkräfte schließlich zu. Mit Hilfe von Sprengmitteln und Schüssen nahmen sie den 60-Jährigen fest. Seit knapp 2 Wochen protestieren in Frankreich Schüler und Studenten für mehr Lehrer und eine bessere Ausstattung an Schulen und Unis. Jetzt geht die Regierung erstmals auf die Forderungen ein und hat angekündigt, kurzfristig über 3000 Vertretungslehrer einzusetzen.
4: Die zusätzlichen Lehrkräfte sollen an 114 Gymnasien kommen, wo der Lehrermangel am drängendsten sei, teilte der französische Premierminister Sébastien Lecornu mit. Ihre Arbeit sollen sie zwischen dem heutigen Freitag und kommendem Dienstag antreten. Der Premier stellte auch zusätzliches Geld in Aussicht. Dafür will die Regierung Vorschläge zum Haushalt für das nächste Jahr machen. Es soll um konkrete Maßnahmen, etwa im Bereich der Vertretungslehrer, gehen. Valeria Nickel, Nachrichtenredaktion.
2: Den Führerschein machen könnte bald günstiger werden. Verkehrsminister Steffen Bilger hat erstmals konkrete Zahlen genannt. Fahrschüler könnten mehrere hundert Euro sparen, im besten Fall sogar bis zu 1.000 Euro. Das sagte Bilger der Welt. Aktuell kostet der Führerschein der Klasse B im Schnitt rund 3.400 Euro. Mehr digitaler Unterricht und weniger Bürokratie sollen die Kosten senken. Die neuen Regeln sollen möglichst Anfang 2027 greifen.
1: Das Wetter für Deutschland.
2: Die aktuelle Vorhersage des Deutschen Wetterdienstes. Im Süden und Südosten länger heiter bis sonnig und trocken, sonst von Nordwesten und Westen bis zur Oder und Neiße sowie zum Main und zum Hochrhein dichte Bewölkung mit Regen und einzelnen Gewittern. 10 bis 18 Grad werden es höchstens. Morgen vor allem im Süden, im Nordwesten und an den Küsten Schauer, sonst ein Sonne-Wolken-Mix mit teils längeren sonnigen Abschnitten und meist trocken, bei Höchstwerten zwischen 14 und 19 Grad.
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0: Freunde des guten Geschmacks, gleich wird's appetitlich, nicht nur in Sachen Musik. Ich bin Stefan Grub, servus.
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0: Ich gebe besoffen zu, ich glaube, der Engel bist du, Delgado, hier bei Radio Schlagerparadies. Wir bewegen uns auf den Mittag zu. Bei vielen von uns geht's da in der Küche jetzt schon langsam, ja, nicht um die Wurst, sondern um die Kartoffel. Die bekommt seit einigen Jahren ja immer mehr Konkurrenz durch die Süßkartoffel. Beide können wir kochen, backen, frittieren, stampfen oder in den Salat mischen. Wenn es um die inneren Werte geht, da gibt's aber deutliche Unterschiede. Meine Kollegin Holly Brach klärt uns mal auf.
1: In der Süßkartoffel stecken mehr Kohlenhydrate und mehr Zucker als in der Kartoffel. Bei Fett, Protein und Ballaststoffen unterscheiden sich die beiden Knollen nur wenig. Anders sieht es bei den Mikronährstoffen aus. Die Süßkartoffel punktet mit viel Kalzium, Eisen, Kalium und Phosphor sowie Folsäure. Frauen mit Babywunsch und Schwangere sollten eher zur Süßkartoffel greifen. Die hat die vierfache Menge an Folat und das wirkt sich positiv auf die Entwicklung des Embryos aus.
0: Auch beim Vitamin E geht der Punkt an die Süßkartoffel. Die hat unglaubliche 90 Mal mehr als eine herkömmliche Kartoffel. Das schützt die Zellen und verhindert auch die frühzeitige Alterung. Und es geht noch weiter.
1: Die Süßkartoffel hat auch fast die dreifache Menge Kalzium, die doppelte Menge an Vitamin C und die 961-fache Menge an Beta-Carotin. Dafür gehen Punkte für Eisen und Magnesium an unsere heimische Kartoffel. Darum werden die von den Sportlern bevorzugt gegessen. Zum Schluss noch etwas für Diabetiker. Obwohl in der Süßkartoffel mehr Zucker ist, hat die Süßkartoffel eine Wunderwaffe für Diabetiker. Es nennt sich Kayapo und senkt nachweislich den Blutzucker und den Cholesterinspiegel.
0: Also unterm Strich, beide Knollen sind gesund. Die Süßkartoffel hat zwar die Nase bei vielen Vitaminen, Beta-Carotin und Mikronährstoffen vorne, allerdings auch bei den Kalorien.

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0: Gleich halb zwölf haben wir's, das Wochenende rückt näher und auch unsere Gruß- und Wunschbox, die füllt sich immer mehr. Wenn ihr euch dazugesellen wollt mit euren Grüßen und Musikwünschen, dann schreibt mir über unsere kostenlose Radioschlagerparadies-App oder schickt mir eine WhatsApp-Sprachnachricht an die 06805 699 110. Ich freue mich immer, wenn ich euch eine Freude machen kann. Mal schauen, ob mir das bei der Regina auch gelingt.
1: Guten Morgen, hier ist die Regina aus Gersthofen. Ich habe diese Tage das Lied gehört. Jeden Morgen gehen sie ihren Weg zusammen. Da wir ja in diesem Jahr unseren 60. Hochzeitstag feiern, würde ich mich freuen, wenn sie dieses nochmal spielen, damit ich es in Ruhe hören kann mit meinem Mann. Vielen Dank im Voraus.

0: Roland Kaiser hier bei Radio Schlagerparadies. Mein Kompliment. Tja, ihr Lieben, wie es aussieht, können wir uns aktuell ja auf ein paar Regentage einstellen. Ich hoffe, die Autofahrer unter euch haben schon mal die Scheibenwischer gecheckt. Die werden wohl noch öfter zum Einsatz kommen jetzt übers Wochenende. Ich hoffe aber auch, dass ihr das nicht auf die gleiche Art gemacht habt wie Tim Peters. Der hat seine Wischer nämlich gleich mal einen unfreiwilligen Härtetest unterzogen, hat er auf Instagram erzählt.
1: Leute, Storytime. Ich war gerade in der Waschstraße und das ist jetzt hier mit meinen Scheibenwischern passiert. Ich hatte die nämlich noch an und im Windkanal sind mir dann beide Scheibenwischer irgendwie weggeflogen. Jetzt haben die wiedergefunden und sind verbogen. Heißt, ich brauche neue, oder? Ist euch das auch schon mal passiert? Im Windkanal versehentlich einen Scheibenwischer betätigt und dann fliegen die weg?
0: Also mir persönlich ist es noch nicht passiert. Vielleicht als kleiner Tipp für die Zukunft, lieber Tim. Wenn in der Waschanlage die Scheibe nass wird, dann ist es in den meisten Fällen kein Regen und geht ganz von selber wieder weg. Ganz ohne Scheibenwischer.

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Lukas Cordalis ist reif für die Insel. Die meisten von uns sind wahrscheinlich eher reif für die Mittagspause. Ist ja nicht mehr lange. Ja, solange aber in Nauen im Havelland noch gearbeitet wird auf der Baustelle, nutze ich mal schnell noch die Gelegenheit, um ein paar Grüße auszurichten. Die kommen von unserem Hörer Max Teichmann. Er hat mir geschrieben über die Radio Schlagerparadies App und schickt Grüße an die Kollegen auf der Baustelle. Und meine Kollegin Antje Klan, die sagt's noch mal laut.

0: So können wir doch mal tiefenentspannt in die Mittagspause starten. Es ist 12 Uhr.
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2: Ich bin Katrin Müller. Der Friedensnobelpreis geht in diesem Jahr an die südafrikanische Juristin Navi Pillay. Das hat das norwegische Nobelkomitee in Oslo bekannt gegeben. Pillay werde für ihre Bemühungen um die Förderung des Friedens und des Völkerrechts geehrt, so der Vorsitzende des Nobelkomitees. Pillay sei eine der wichtigsten Rechtsexperten unserer Zeit, hieß es. Mit einer Reform will die Bundesregierung den Führerschein günstiger machen. Doch wie viel können Fahrschüler künftig tatsächlich sparen? Bundesverkehrsminister Steffen Bilger hat jetzt konkrete Zahlen genannt. Es sollen mehrere hundert Euro, im besten Fall sogar bis zu 1.000 Euro sein, sagte Bilger der Welt.
3: Im bundesweiten Schnitt kostet der Führerschein aktuell rund 3.400 Euro, teilweise aber auch deutlich mehr. Hier soll die Reform gegensteuern. Mit mehr digitalem Unterricht und weniger Sonderfahrten über Land und nachts zum Beispiel und weniger Papierkram. Regional wird es bei den Kosten aber weiter Unterschiede geben, sagt Verkehrsminister Bilger. Und es wird auch immer Fahrschüler geben, die mehr Fahrstunden brauchen als andere. Stand jetzt sollen die neuen Regeln im neuen Jahr in Kraft treten. Bundestag und Bundesrat müssen noch zustimmen. Diana Kramer, Nachrichtenredaktion.
2: In Berngau in der Oberpfalz ist es bei einer Routinekontrolle zu einer Katastrophe gekommen. Eine Mitarbeiterin und ein Mitarbeiter des Landratsamts Neumarkt sind durch Schüsse getötet worden. Der Verdächtige wurde festgenommen. Viele Fragen sind noch offen.
4: Was war das Motiv des 60-Jährigen? Was sind die weiteren Hintergründe? All das noch unklar. Heute will die Polizei weitere Details bekannt geben. Eine Mitarbeiterin und ein Mitarbeiter des Landratsamts Neumarkt in der Oberpfalz wollten gestern eine routinemäßige Waffenkontrolle bei dem mutmaßlichen Täter durchführen. Der eröffnete plötzlich das Feuer. Der 54-jährige Mann und seine 45 Jahre alte Kollegin sterben. Über Stunden zieht sich der Einsatz der Polizei. Der Verdächtige will sich nicht ergeben. In der Nacht dann stürmen Spezialkräfte seine Wohnung. Aus München, Helen Martin.
2: Wer zum Facharzt muss, soll möglichst schnell einen Termin bekommen, egal wie er versichert ist, so die Pläne der Bundesregierung. Der Chef der Kassenärztlichen Bundesvereinigung, Andreas Gassen, warnt allerdings vor zu hohen Erwartungen an die geplante Termingarantie für Facharztbesuche. Dies sei eine Nebelkerze, sagte er dem Podcast Lebensretter der Björn Steiger Stiftung.
1: Das Wetter für Deutschland.
2: Die aktuelle Vorhersage des Deutschen Wetterdienstes. Den Tag über meist durchwachsen. Vom Nordwesten und Westen ziehen Schauer und einzelne Gewitter Richtung Osten und in den Südwesten. Länger sonnig bleibt es nur im Süden und Südosten. Dort in der Sonne Höchstwerte bis 18 Grad, sonst werden es 10 bis 16 Grad maximal. Morgen wechseln sich Sonne und Wolken meist ab und es bleibt weitgehend trocken. Im Süden dagegen mehr Wolken, Schauer und einzelne Gewitter, dann vor allem im Nordwesten und an den Küsten. Auch südlich der Donau kann es zeitweise nass werden.
0: Schlagerparadies. Genießt eure Mittagspause, es ist die letzte vorm Wochenende. Stefan Grub im Studio, Mahlzeit.
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0: 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Judy Weiss jetzt für euch.

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0: Wunderschöne Nummer Fantasy und Darling hier bei Radio Schlagerparadies. Und da hört man's mal wieder. Es ist nie der falsche Zeitpunkt für ein bisschen Romantik. Auch nicht in der Mittagspause. Deswegen freue ich mich total, dass sich der Lukas bei mir gemeldet hat. Ich glaube, er weiß, wie man eine junge Liebe frisch hält. Ne? Zum Beispiel mit dem richtigen Lied für seine Liebste. Und genau dafür haben wir auch unseren WhatsApp-Chat unter der 06805 699 110. Hör mal rein, was Lukas sagt.
1: Mahlzeit, hier ist der Lukas aus Heringen und ich wünsche mir das Lied Ja, ich will von Andrea Berg, da das der Hochzeitssong von mir meiner Frau ist. Dankeschön.
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0: Alexander Martin, schön, dass ihr dabei seid. Wir feiern bei Radio Schlagerparadies ja gerne mal den einen oder anderen kuriosen Motto-Tag. Und heute ist einer, der ist quasi wie für mich geschaffen. Heute ist der internationale Bier- und Pizzatag. Ja, wir feiern also quasi die Grundausstattung eines jeden Junggesellenkühlschranks. Aber auch daraus kann man eine echte Gourmet-Wissenschaft machen. Ne? Die beiden YouTuber ProbierTV und Bierliebhaberei, die haben mal eine ganze Serie darüber gemacht, welches Bier am besten zu welcher Pizza passt. Food Pairing nennt sich das Ganze. Und das geht natürlich auch vegetarisch.
1: Jetzt machen wir eine Diavolo, aber vegetarisch. Ein bisschen Mozzarella, ein bisschen Jalapenos mit einer veganen Nduja. Nduja ist eine italienische Streichwurst und die mache ich mit getrockneten Tomaten. Was würdest du denn für ein Bier zu meiner Lieblingspizza trinken wollen?
2: Naja, ich habe mir jetzt auch wieder ein IPA ausgesucht, allerdings ein Double IPA und hat mit 7,2 Volumenprozent Alkohol auch einen schönen Alkoholgehalt. Alkohol ist ja auch Geschmacksträger und wir haben dann ein sehr, sehr gutes, angenehmes Pairing, auch mit der Fruchtigkeit, die das Bier auch mit sich bringt.
0: Also ich würde sagen, mit 7,2 Umdrehungen, da hast du nach einer Maxi-Pizza aber auch Spaß in der Backstube. Ne? Also das hebe ich mir dann lieber bis nach Feierabend auf. Ne? Aber der ist ja auch schon in anderthalb Stunden.

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Doch schon wieder kurz vor eins. Ich krieg hier überhaupt nicht mit, wie schnell die Zeit schon wieder vergeht. So viel ist heute los im Wünschepostfach von unserer Radio Schlager Paradies App. Ganz lieben Dank euch allen, ne, für eure Nachrichten, und nicht traurig sein, wenn ich nicht alle Wünsche erfüllen kann. Probiert's einfach weiter. Wir sind noch den ganzen Tag und den ganzen Abend für euch da. Aus Saarbrücken hat mir der Andreas geschrieben. Er grüßt ganz herzlich Michael Köhl, Michael Aust und ganz besonders seinen Kollegen Vitale Giovanni, auch bekannt unter dem Spitznamen Gulli. Lieber Andreas, Grüße zurück aus dem Nachbarort. Hier ist für dich Kerstin Ott, irgendwann vielleicht.

0: 13 Uhr haben wir's.
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2: Ich bin Katrin Müller. Der Friedensnobelpreis geht in diesem Jahr an die südafrikanische Juristin Navi Pillay. Das hat das norwegische Nobelkomitee in Oslo bekannt gegeben. Pillay werde für ihre Bemühungen um Frieden und Völkerrecht geehrt, so der Komiteevorsitzende. Die Juristin war unter anderem Richterin am Internationalen Strafgerichtshof für Ruanda sowie hohe Kommissarin der Vereinten Nationen für Menschenrechte. Und sie leitete die unabhängige internationale Untersuchungskommission der UN zu den besetzten palästinensischen Gebieten. Patientinnen und Patienten sollen künftig schneller einen Facharzttermin bekommen. Das planen Union und SPD im Zuge der Gesundheitsreform. Kassenärztechef Andreas Gassen sagte in einem Podcast der Björn-Steiger-Stiftung aber, eine Termingarantie sei eine Nebelkerze.
3: Arzttermine zum Wunschtermin jederzeit, das kann nicht funktionieren, sagt Gassen. Er schlägt stattdessen vor, dass vor allem medizinisch dringende Fälle schneller versorgt werden, unabhängig davon, ob jemand gesetzlich oder privat versichert ist. Union und SPD planen ein neues System, um das Warteproblem zu lösen. Danach sollen Patienten erstmal zum Hausarzt gehen und der überweist sie dann, wenn nötig, zum Facharzt. Claudia Wächter, Nachrichtenredaktion.
2: Seit knapp 2 Wochen protestieren in Frankreich Schüler und Studenten für mehr Lehrer und eine bessere Ausstattung an Schulen und Unis. Jetzt geht die Regierung erstmals auf die Forderungen ein und hat angekündigt, kurzfristig über 3000 Vertretungslehrer einzusetzen.
4: Die zusätzlichen Lehrkräfte sollen an 114 Gymnasien kommen, wo der Lehrermangel am drängendsten sei, teilte der französische Premierminister Sébastien Lecornu mit. Ihre Arbeit sollen sie zwischen dem heutigen Freitag und kommendem Dienstag antreten. Der Premier stellte auch zusätzliches Geld in Aussicht. Dafür will die Regierung Vorschläge zum Haushalt für das nächste Jahr machen. Es soll um konkrete Maßnahmen, etwa im Bereich der Vertretungslehrer, gehen. Valeria Nickel, Nachrichtenredaktion.
2: Den Führerschein machen könnte bald günstiger werden. Verkehrsminister Steffen Bilger hat erstmals konkrete Zahlen genannt. Fahrschüler könnten mehrere hundert Euro sparen, im besten Fall sogar bis zu 1000 Euro. Das sagte Bilger der Welt. Aktuell kostet der Führerschein der Klasse B im Schnitt rund 3400 Euro. Mehr digitaler Unterricht und weniger Bürokratie sollen die Kosten senken.
1: Das Wetter für Deutschland.
2: Die aktuelle Vorhersage des Deutschen Wetterdienstes. Den Tag über meist durchwachsen. Vom Nordwesten und Westen ziehen Schauer und einzelne Gewitter Richtung Osten und in den Südwesten. Länger sonnig bleibt es nur im Süden und Südosten. Dort in der Sonne Höchstwerte bis 18 Grad, sonst werden es 10 bis 16 Grad maximal. Morgen wechseln sich Sonne und Wolken meist ab und es bleibt weitgehend trocken. Im Süden dagegen mehr Wolken, Schauer und einzelne Gewitter, dann vor allem im Nordwesten und an den Küsten. Auch südlich der Donau kann es zeitweise nass werden.
0: Schlagerparadies. Mit Vollgas in Richtung Feierabend. Ich bin Stefan Grub, freue mich, dass ihr dabei seid.
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Eine Ladung Partystimmung aus Frankreich mit Robin Leon. Heute sind wir solo. Ich habe euch gerade schon erzählt, dass hier heute die Hölle los ist in unserer Gruß- und Wunschbox. Deshalb starten wir in unsere letzte gemeinsame Stunde direkt mal mit einem ganz lieben Geburtstagsgruß. Der Rolli Molli, ja, so heißt er wirklich, aus Neuss hat mir geschrieben über die Radio Schlagerparadies App mit den herzlichsten Glückwünschen zum heutigen Geburtstag an die Evelyn aus Erkelenz. Da schließe ich mich doch direkt mal an. Liebe Evelyn, auch von mir und dem gesamten Team alles Liebe zum Geburtstag. Und ich glaube, ich behaupte nicht zu viel, wenn ich sage, die starken Freunde gratulieren dir ganz, ganz sicher auch. Auf einmal.

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0: Immerhin haben wir ein bisschen Sonne hier im Radio mit Udo Jürgens. Fehlt nur noch das richtige Urlaubsfeeling. Vielleicht kann mein Kollege Marc Rasch da ja weiterhelfen.
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2: Ein herzliches Hallo aus der Reiseticker-Redaktion. Zugegeben, meine Wohlfühltemperatur zum Baden ist es gerade nicht unbedingt an und in der Ostsee. Aber andere sind da abgehärteter und schätzen das wortwörtlich kühle nass. An Teilen von Usedoms Küste gibt es allerdings gerade ein Bade- und Wassersportverbot. Hintergrund ist der Fund von 5 britischen Seeminen aus dem Zweiten Weltkrieg. Die gute Nachricht dabei, die Strände, zum Beispiel für Spaziergänge, bleiben aber zugänglich. Nur Wassersportaktivitäten sind aktuell tabu. Aber wo kann man denn jetzt noch warm baden? Es ist schließlich Herbstferienzeit. Und am besten in unter 5 Flugstunden? Unsere Tipps: Zypern mit 26 Grad, die türkische Riviera mit aktuell 27 Grad, Hurghada am Roten Meer schafft die 30 Grad, genauso wie Sizilien übrigens. Chalkidiki in Griechenland bringt es auf 25 Grad und die Kanarischen Inseln locken bei sonnigen 26 Grad. Wow! Und morgen von 13 bis 15 Uhr gibt's wieder das Sonnenklar TV Reisemagazin. Natürlich nur hier bei Radio Schlagerparadies.
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Der Limoncello, der wartet zu Hause schon sehnsüchtig im Kühlschrank. Bisschen müssen wir noch durchhalten und dann, ich sag's mal in den Worten von unserer Hörerin Tina aus Nordheim, hoch die Hände, Wochenende. Die Tina hat sich gemeldet über unsere Homepage radioschlagerparadies.de und schreibt, liebe Grüße schicke ich an alle Bürotanten, so wie ich. Und damit die Sehnsucht aufs Wochenende nicht so groß wird, gibt's eine Ladung Kapfer und Kapfer für euch. Die haben nämlich auch totale Sehnsucht und ihr wisst ja, geteiltes Leid ist halbes Leid.

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0: Wir feiern diese Nacht.
1: Machen wir natürlich. Zuerst feiern wir aber mal diesen Nachmittag bei Radio Schlagerparadies. Und zwar mit meiner lieben Kollegin Alex Becker. Hi Alex.
2: Hallöchen, lieber Stefan. Guten Tag.
1: Bist du denn schon in Partylaune?
2: Ja, Party finde ich jetzt ein bisschen übertrieben, ehrlich gesagt. Ich freue mich, ehrlich gesagt, wenn ich nach draußen gucke. Das Wetter ist so sehr herbstlich, ne? Also jetzt lädt es wirklich mal endlich auf die Couch ein, ohne dass man schlechtes Gewissen haben muss und immer rausgehen muss. Ich freue mich wirklich. Hab schon quasi den Kakao heiß gestellt, ein bisschen Kuchen gebacken wird am Wochenende. Und eine neue Serie habe ich auch entdeckt, also steht dem nichts entwege.
1: Soll ich dir was sagen? Ich bin fast ein bisschen neidisch. Bei mir ist nämlich am Wochenende überhaupt nicht kuscheln angesagt. Bei mir ist Oktoberfest. Fest angesagt, tatsächlich
2: auch
1: zwei
2: schön.
1: Tage hintereinander.
2: Ist doch auch schön.
1: Ja,
2: kannst du auch genießen.
1: Ja, das ist immer nur das Problem, bis ich mich in die Lederhose reingeschossen habe. Aber
2: okay, verstehe ich. Ist bei mir letztens beim Dirndl auch ein bisschen eng geworden.
1: Ja, irgendwie werden die von Jahr zu Jahr immer kleiner. Ich weiß nicht, woran es liegt.
2: Das ist ganz komisch.
1: Ja, dann werde ich mich da gleich mal auf den Weg machen, damit ich das noch rechtzeitig hinbekomme. Liebe Alex, dir ganz viel Spaß. Es ist heute richtig viel los in unserer Gruß- und Wunschbox. Ich glaube, es wird nicht langweilig.
2: Ja, das glaube ich auch. Freut mich schon drauf.
1: Super. Dann euch allen da draußen viel, viel Spaß mit Alex jetzt. Ich bin Stefan Grub, sag an dieser Stelle Tschüss und danke fürs Zuhören. Wir hören uns wieder am Montag in alter Frische. Bis dahin, schönes Wochenende. Lasst es euch gut gehen. Ciao, ciao.

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0: Jawohl, das Wochenende naht und wir haben es jetzt 14 Uhr.
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2: Ich bin Thomas Bleskin. Der Friedensnobelpreis geht in diesem Jahr an die südafrikanische Juristin Navi Pillay. Das gab das norwegische Nobelkomitee in Oslo bekannt.
3: Die 85-jährige Pillay war Richterin in Südafrika, am Ruanda-Tribunal und am Internationalen Strafgerichtshof in Den Haag. Sie habe maßgeblich dazu beigetragen, dass Kriegsverbrechen, Verbrechen gegen die Menschlichkeit und Völkermord strafrechtlich verfolgt werden, erklärte das Nobelkomitee. Mit der Preisverleihung wolle man die Welt daran erinnern, dass die Rechtsstaatlichkeit auf nationaler wie internationaler Ebene das Fundament des Systems bilde, das geschaffen worden sei, um Frieden zu sichern und Konflikte gewaltfrei beizulegen. Sigrid Hams, Oslo.
2: Der mutmaßliche Schütze von Berngau war nach Angaben von Bayerns Innenminister Joachim Herrmann Jäger und Sportschütze. Er besaß demnach 10 Waffen legal.
4: Es bleibt vor allem die Frage, warum? Und sie kann auch Bayerns Innenminister Herrmann noch nicht beantworten.
5: Es gibt keine Einträge in den polizeilichen Dateien über ihn. Es gibt auch bei Staatsschutz und Verfassungsschutz nach gegenwärtigem Stand keine Erkenntnis über den Täter.
4: Heißt, es gibt auch keine Hinweise auf ein extremistisches Motiv. Klar ist, der 60-Jährige war Jäger und Sportschütze, hatte 10 Waffen legal. Er wurde bei seiner Festnahme schwer verletzt, liegt jetzt im Krankenhaus. Aus München, Helen Martin.
2: Bahn und Bund wollen in den kommenden 5 Jahren deutlich weniger stark befahrene Strecken umfassend sanieren als bisher geplant. Bis 2031 sollen nur noch 13 statt 21 Korridore erneuert werden, die übrigen folgen später. Verbessert werden sollen vor allem die Umleitungen und die Wiederaufnahme des Zugverkehrs nach den Bauarbeiten. Außerdem sollen die sanierten Strecken künftig vollständig für das digitale Zugleitsystem ETCS vorbereitet werden. Bundeskanzler Friedrich Merz hat zutiefst empört auf die Teilnahme von Ex-Kanzler Gerhard Schröder an einer Geburtstagsfeier von Kreml-Chef Wladimir Putin in Moskau reagiert. Putin allein sei für den Krieg in der Ukraine verantwortlich, sagte der stellvertretende Regierungssprecher Steffen Mayer in Berlin. Der Bundeskanzler empfinde es als geradezu unmoralisch, dass Schröder an einem solchen Tag mit Putin feiere. Nach Kreml-Angaben hatte der Altkanzler am Mittwoch mit Putin dessen 74. Geburtstag gefeiert.
1: Das Wetter für Deutschland.
2: Die aktuelle Vorhersage des Deutschen Wetterdienstes: heute im Süden und Südosten meist klarer Himmel, dort bleibt es trocken. Sonst ziehen von Nordwesten her dichte Wolken und Regen durch. Die Temperaturen erreichen 10 bis 16 Grad, im Südosten bis 18 Grad. Morgen bleibt es im Süden zunächst noch nass, im Nordwesten sind wieder Schauer möglich. Dazwischen gibt es aber auch längere sonnige Abschnitte. Die Höchstwerte liegen bei 14 bis 19 Grad.
0: Schlagerparadies. Es ist Freitag, es ist fast Feierabend. Schön, dass ihr wieder dabei seid. Ich bin Alex Becker, hallöchen.
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1: Ich bin Thomas Bleskin. Der Friedensnobelpreis geht in diesem Jahr an die südafrikanische Juristin Navi Pillay. Das Nobelkomitee in Oslo würdigte ihre Verdienste um Frieden und Völkerrecht. Pillay habe entscheidend dazu beigetragen, dass Kriegsverbrechen, Verbrechen gegen die Menschlichkeit und Völkermord strafrechtlich verfolgt würden. Die frühere UN-Hochkommissarin für Menschenrechte war unter anderem als Richterin am Internationalen Strafgerichtshof und am Ruanda-Tribunal tätig. Bahn und Bund wollen in den kommenden 5 Jahren deutlich weniger große Strecken sanieren als bisher geplant. Bis 2031 sollen nur noch 13 statt 21 Korridore erneuert werden. Die übrigen folgen später.
2: Dass die Bahn so oft zu spät kommt, liegt vor allem am maroden und überlasteten Netz. Darum will der Konzern in den kommenden Jahren besonders viel befahrene Strecken grundlegend modernisieren. Dazu zählen Schienen, Weichen, Bahnhöfe, Oberleitungen und Signale. Die Sanierungen werden jetzt gestreckt, weil 4 große Baustellen pro Jahr das Netz zu stark belasten würden. Laut Bahnchefin Paller wolle man die Sanierungen effizienter umsetzen. Für Fahrgäste heißt das, die besonders störanfälligen Strecken bleiben länger im schlechten Zustand. Thomas Bremser, Nachrichtenredaktion.
1: Der Traum vom Eigenheim wird für viele Familien in Deutschland immer unerreichbarer. Die Kosten sind für die meisten schlichtweg nicht zu stemmen. Im August legten die Preise für Neubauten laut Statistischem Bundesamt erneut um 5,5% gegenüber dem Vorjahr zu.
3: Manche verzichten auf den Keller oder die Garage, um zu sparen, denn die Preise sind rasend schnell gestiegen. Und das fängt schon oben an bei den Dacharbeiten. Da gab es den größten Preissprung nach oben. Aber auch Elektroanlagen und Heizungen sind teurer geworden. Die gute Nachricht, der Bund hat den Fördertopf für Neubauten von energieeffizienten Häusern aufgestockt. Es können also noch Anträge gestellt werden, spätestens bis Jahresende. Claudia Wächter, Nachrichtenredaktion.
1: Sachsen-Anhalts Landtagspräsident Tobias Rausch hat BMW scharf kritisiert, weil der Autobauer ein Leasingangebot für seinen Dienstwagen zurückgezogen hat. Nach Angaben des AfD-Politikers geschah das wenige Stunden nach seiner Wahl zum Landtagspräsidenten. Sollte seine Parteizugehörigkeit der Grund sein, halte er das für fragwürdig. BMW erklärte lediglich, sich grundsätzlich nicht zu einzelnen Kundenbeziehungen zu äußern.
0: Das Wetter für Deutschland.
1: Zum Wetter, die aktuelle Vorhersage des Deutschen Wetterdienstes. Heute im Süden und Südosten meist klarer Himmel, dort bleibt es trocken. Sonst ziehen von Nordwesten her dichte Wolken und Regen durch. Die Temperaturen erreichen 10 bis 16 Grad, im Südosten bis 18 Grad. Morgen bleibt es im Süden zunächst noch nass, im Nordwesten sind wieder Schauer möglich. Dazwischen gibt es aber auch längere sonnige Abschnitte. Die Höchstwerte liegen bei 14 bis 19 Grad.

So klingt der Freitagnachmittag hier auf Radio Schlagerparadies auf dem Wege Richtung Feierabend, kurz nach 15 Uhr mit der besten Musik. Und für den einen oder anderen, der schon in Feierlaune ist, ist sicherlich auch was dabei. Zum Beispiel für die Marie aus Hamminkeln im Nordwesten von Nordrhein-Westfalen, gelegen am Niederrhein. Da ist jetzt schon Party angesagt, weil man sich vielleicht schon mal ein bisschen mit Roland Kaiser beschäftigen möchte. Nicht in 7 Fässern Wein, sondern mit Schachmatt durch die Dame im Spiel. Gibt's jetzt hier als Musikwunsch.

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So klingt ja euer Freitagnachmittag hier auf Radio Schlagerparadies. Das war die aktuelle Single von Daniela Alfinito. Und irgendwie klingt das komplett anders als das, was sie früher gemacht hat, ihr Seelenflüstern. Und das hat auch einen guten Grund, denn sie hat ein neues Plattenlabel, andere Produzenten. Und ich bin mal gespannt, wie das neue Album klingen wird. Das wird wahrscheinlich dann hoffentlich, wie es immer so ist, dann auch standardmäßig Anfang Januar als erste Albumveröffentlichung des neuen Jahres wieder in den Regalen stehen. Ich bin mal gespannt, wie sich das Ganze anhören wird. Übrigens, ein kleines Easter Egg ist in diesem Song auch drin, oder ein Insider-Gag, wenn man so möchte. Ich habe meine Jeans angelassen. Das hat sie gesungen und da klingelt ja sofort. Ne? Einer ihrer größten Hits ist ja nun mal die Nummer mit den Blue Jeans. Wir kommen noch zu einem anderen Künstler, wenn ihr so ein bisschen im Herbst unterwegs seid und auch vielleicht das ein oder andere mal lesen wollt. Der Düsseldorfer Wagenbauer Jack Tilly, der ist ja auch demnächst wieder für die Wagen in Düsseldorf und Co. zuständig, wenn es in die fünfte Jahreszeit geht. Der hat sein neues Buch veröffentlicht. Wer hat Angst vor Pappmaché? 160 Seiten Dokument, der seine politisch zugespitzten Mottowagen der Jahre 2021 bis 26, die weit über den rheinischen Karneval hinaus weltweit zum Einsatz kommen und da natürlich das Ganze als Protest auch darstellen. Tilly blickt darin auf die persönlichen Belastungen zurück, zum Beispiel nachdem ihn ein Moskauer Gericht wegen seiner kremlkritischen Kunstfiguren in Abwesenheit zu über 8 Jahren Haft verurteilt hat. Aber Jack Tilly macht natürlich weiter, fährt in nächster Zeit halt nur nicht nach Russland. Wir fahren jetzt weiter mit guter Musik. Rosanna Rocci und Michael Morgan. Was richtig Romantisches. Ich gehöre zu dir. Radio Schlagerparadies am Freitagnachmittag.

0: Aktuelle Musik von Sanja Lasch. Ihr Zimmer 17 und auch bei ihr kündigt sich so ein Stilwechsel an. Habt ihr ja gerade schon gehört. Es gibt ein neues Management und es gibt eine neue Plattenfirma. Da wird sich einiges Neues zusammenbrauen. Auch da bin ich mal gespannt. So klingt ja euer Freitagnachmittag hier auf Radio Schlagerpartys. Und wir feiern heute und zwar den Bier- und Pizzatag hier bei Radio Schlagerpartys. Und nee, den feiern wir nicht alleine, sondern den gibt's wirklich mittlerweile sogar schon seit 10 Jahren. Erfunden hat den ein Nick Saulino, ein amerikanischer Webentwickler, einfach weil er die Kombi so geil gefunden hat. Mittlerweile wird er von unzähligen Menschen auf der ganzen Welt abgefeiert. Und das kann man mit Tiefkühlpizza und Dosenbier genauso gut wie mit Gourmet-Pizza und Premium-Gerstensaft. Die YouTuber Probier.tv und Bierliebhaberei, die haben sogar eine ganze Videoserie drüber gemacht, welches Bier am besten zu welcher Pizza passt. Hier mal so ein kleiner Ausschnitt.
1: Pizza alla Salami. Ich habe jetzt als Bier, weil wir jetzt durch die Salami ja auch ein bisschen Würze mit reinbringen, klassisches Helles genommen. Und wir sind mit dem Alkohol bei 5,2 Volumensprozent, also ein bisschen leichteres Bier. Schön auf der malzigen Seite auch zu Hause, so eine leichte Hopfennote mit drin. Und glaube insgesamt dann wieder ein sehr harmonisches Bier zu einer Pizza, die jetzt eben ein bisschen durch die Salami eine Würze bekommt. Und da kommt eben jetzt auch ein bisschen Würze ins Bier und dann passt das.
0: So, Pizza und Bier Sommelier, da kriege ich ja mal richtig Lust, den Ofen anzuschmeißen, den Kühlschrank aufzumachen. Und vielleicht habt ihr ja auch noch ein paar Ideen für mich, für die perfekte Pizza- und Bier-Kombi. Könnt ihr mir gerne ja mal durcherzählen per WhatsApp-Sprachnachricht an die 06805 699 6905 699 110. Welches Bier passt am besten zu welcher Pizza? Ich bin mal gespannt, welche Kombination ihr da so in petto habt. In der Zwischenzeit gibt's hier Martin Mann. Alles zurück auf Anfang.

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Der Pro-Effekt für Radio Schlagerparadies mit Charlene. Ist das denn noch normal? 15 Uhr gleich 53 Minuten nach 16 Uhr gehen wir gleich rein. Unter anderem mit dem aktuellen Titel von Delgado. Und Eva Luginger ist auch mit dabei. Jetzt gibt's noch eine Runde Freiwein für alle. Drinking Wine, Feeling Fine, Vincent Groß und Olaf der Flipper als Musikwunsch vom Tommy. Und der grüßt damit noch seinen Kollegen, den Stefan.

0: Schöner Klassiker von Nino D'Angelo, der Flieger aus dem Jahr 1989. Und damit ist es kurz nach 16 Uhr.
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2: Ich bin Thomas Bleskin. Der Friedensnobelpreis geht in diesem Jahr an die südafrikanische Juristin Navi Pillay. Das gab das norwegische Nobelkomitee in Oslo bekannt.
3: Die 85-jährige Pillay war Richterin in Südafrika, am Ruanda-Tribunal und am Internationalen Strafgerichtshof in Den Haag. Sie habe maßgeblich dazu beigetragen, dass Kriegsverbrechen, Verbrechen gegen die Menschlichkeit und Völkermord strafrechtlich verfolgt werden, erklärte das Nobelkomitee. Mit der Preisverleihung wolle man die Welt daran erinnern, dass die Rechtsstaatlichkeit auf nationaler wie internationaler Ebene das Fundament des Systems bilde, das geschaffen worden sei, um Frieden zu sichern und Konflikte gewaltfrei beizulegen. Sigrid Hams, Oslo.
2: Der mutmaßliche Schütze von Berngau war nach Angaben von Bayerns Innenminister Joachim Herrmann Jäger und Sportschütze. Er besaß demnach 10 Waffen legal.
4: Es bleibt vor allem die Frage, warum? Und sie kann auch Bayerns Innenminister Herrmann noch nicht beantworten.
5: Es gibt keine Einträge in den polizeilichen Dateien über ihn. Es gibt auch bei Staatsschutz und Verfassungsschutz nach gegenwärtigem Stand keine Erkenntnis über den Täter.
4: Heißt, es gibt auch keine Hinweise auf ein extremistisches Motiv. Klar ist, der 60-Jährige war Jäger und Sportschütze, hatte 10 Waffen legal. Er wurde bei seiner Festnahme schwer verletzt, liegt jetzt im Krankenhaus. Aus München, Helen Martin.
2: Bahn und Bund wollen in den kommenden 5 Jahren deutlich weniger stark befahrene Strecken umfassend sanieren als bisher geplant. Bis 2031 sollen nur noch 13 statt 21 Korridore erneuert werden, die übrigen folgen später. Verbessert werden sollen vor allem die Umleitungen und die Wiederaufnahme des Zugverkehrs nach den Bauarbeiten. Außerdem sollen die sanierten Strecken künftig vollständig für das digitale Zugleitsystem ETCS vorbereitet werden. Bundeskanzler Friedrich Merz hat zutiefst empört auf die Teilnahme von Ex-Kanzler Gerhard Schröder an einer Geburtstagsfeier von Kreml-Chef Wladimir Putin in Moskau reagiert. Putin allein sei für den Krieg in der Ukraine verantwortlich, sagte der stellvertretende Regierungssprecher Steffen Mayer in Berlin. Der Bundeskanzler empfinde es als geradezu unmoralisch, dass Schröder an einem solchen Tag mit Putin feiere. Nach Kreml-Angaben hatte der Altkanzler am Mittwoch mit Putin dessen 74. Geburtstag gefeiert.
1: Das Wetter für Deutschland.
2: Die aktuelle Vorhersage des Deutschen Wetterdienstes: heute im Süden und Südosten meist klarer Himmel, dort bleibt es trocken. Sonst ziehen von Nordwesten her dichte Wolken und Regen durch. Die Temperaturen erreichen 10 bis 16 Grad, im Südosten bis 18 Grad. Morgen bleibt es im Süden zunächst noch nass, im Nordwesten sind wieder Schauer möglich. Dazwischen gibt es aber auch längere sonnige Abschnitte. Die Höchstwerte liegen bei 14 bis 19 Grad.
0: Schlagerparadies. Rein geht's in den Freitagnachmittag auf dem besten Weg Richtung Wochenende. Hier ist Radio Schlagerparadies und mein Name ist Volker Schaumer. Schön, dass ihr dabei seid.
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Der Ibo zusammen im Nur so Remix. Süßes Blut aus dem letzten Jahr. So klingt Freitagnachmittag hier auf Radio Schlagerparadies. Wir haben einen Kollegen, der ist heute absolut mal wieder schwer am Rudern, nämlich auf der Donau. Mein Kollege Jonas Gehm. Heute ist ja der Starttag unserer Flusskreuzfahrt auf der MS Adora. Wir werden da gleich mal versuchen, eine Live-Schalte zu machen. Mal schauen, wie der Wasserstand auf der Donau ist und wie der Pegelstand bei Herrn Grehm. Aber das erfahren wir dann gleich in wenigen Minuten. Jetzt geht's erstmal Woodstock lebt. Nelly Sander kommt zu uns. Musikwunsch. Der kommt vom Roland.

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Die Eva Luginger mit ihrem aktuellen Titel Weite Straßen. Und Eva Luginger ist ja gerade nicht auf weiten Straßen, sondern auf einer Wasserstraße unterwegs, genauer gesagt auf der Donau. Mit der MS Adora und natürlich auf unserer Radioschlagerparadies Flusskreuzfahrt, die heute angefangen hat. Und jetzt kommen wir zum Thema Vorführeffekt. Ungefähr vor 2 Minuten hatte ich noch eine Verbindung mit meinem Kollegen Jonas Gehm. Der ist nämlich an Bord und wollte uns ein bisschen was erzählen zum Pickelstand der Donau, zu seinem Pegelstand, weil die Donau ist ja ein bisschen wasserarm momentan. Und jetzt justament ist die Leitung zusammengebrochen. Wir versuchen das nochmal. Ich kann auf jeden Fall natürlich ein bisschen was erzählen zu die MS Adora von Phoenix Reisen. Zusammen an Bord sind unter anderem Gigi Anderson, Stefan Moss und wie gesagt als Special Guest Eva Luginger und Jonas Gehm als unser Special DJ, der Radioschlager Paradies DJ. Das Ganze geht von heute bis zum 14. Oktober. Oktoberfest mit Weißwurz gibt's Brezen und Musik von Stefan Moss und allen anderen eben auch. Und wie gesagt, wenn ich Neues habe, beziehungsweise wenn mein Kollege Jonas nochmal durchkommt, die Internetleitung steht, dann erfahren wir mehr. Jetzt geht's mal erstmal Vox Club, von denen heißt es jetzt Rock Me.

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0: Trau dich, Lachlose Jules, mit dem Titel aus dem Jahr 2025. So klingt ja euer Freitagnachmittag. Hier ist Radio Schlagerparty. 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
0: 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Okay.

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Schöner neuer Titel von Sonja Liebing und Bernhard bringen zusammen. Du kannst es immer noch um 16 Uhr gleich. 51 Minuten in die 17 Uhr Stunde starten wir gleich rein mit Lisa Klein und mit dem Astronaut von Markus. Jetzt gibt's auch die Nockis mit ausgerechnet du für die Monika aus Simbach in Bayern. Die schickt Grüße raus an Sonja und Walter und meint, die als Freunde zu haben, ist einfach wunderbar.

0: Das macht einfach richtig gute Laune. Die Jungs von BAP, Wolfgang Niedecken und seine muntere Truppe aus dem Jahr 2001 mit Avonzo, ein paar echt kölsche Töne hier auf Radio Schlagerparadies. Da klingen sie langsam aus und damit ist es jetzt 17 Uhr.
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2: Ich bin Thomas Bliskin. Der Friedensnobelpreis geht in diesem Jahr an die südafrikanische Juristin Navi Pillay. Das Nobelkomitee in Oslo würdigte ihre Verdienste um Frieden und Völkerrecht. Pillay habe entscheidend dazu beigetragen, dass Kriegsverbrechen, Verbrechen gegen die Menschlichkeit und Völkermord strafrechtlich verfolgt würden. Die frühere UN-Hochkommissarin für Menschenrechte war unter anderem als Richterin am Internationalen Strafgerichtshof und am Ruanda-Tribunal tätig. Bahn und Bund wollen in den kommenden 5 Jahren deutlich weniger große Strecken sanieren als bisher geplant. Bis 2031 sollen nur noch 13 statt 21 Korridore erneuert werden. Die übrigen folgen später.
3: Dass die Bahn so oft zu spät kommt, liegt vor allem am maroden und überlasteten Netz. Darum will der Konzern in den kommenden Jahren besonders viel befahrene Strecken grundlegend modernisieren. Dazu zählen Schienen, Weichen, Bahnhöfe, Oberleitungen und Signale. Die Sanierungen werden jetzt gestreckt, weil 4 große Baustellen pro Jahr das Netz zu stark belasten würden. Laut Bahnchefin Palla wolle man die Sanierungen effizienter umsetzen. Für Fahrgäste heißt das, die besonders störanfälligen Strecken bleiben länger im schlechten Zustand. Thomas Bremser, Nachrichtenredaktion.
2: Der Traum vom Eigenheim wird für viele Familien in Deutschland immer unerreichbarer. Die Kosten sind für die meisten schlichtweg nicht zu stemmen. Im August legen die Preise für Neubauten laut Statistischem Bundesamt erneut um 5,5% gegenüber dem Vorjahr zu.
4: Manche verzichten auf den Keller oder die Garage, um zu sparen, denn die Preise sind rasend schnell gestiegen. Und das fängt schon oben an bei den Dacharbeiten. Da gab es den größten Preissprung nach oben. Aber auch Elektroanlagen und Heizungen sind teurer geworden. Die gute Nachricht, der Bund hat den Fördertopf für Neubauten von energieeffizienten Häusern aufgestockt. Es können also noch Anträge gestellt werden, spätestens bis Jahresende. Claudia Wächter, Nachrichtenredaktion.
2: Sachsen-Anhalts Landtagspräsident Tobias Rausch hat BMW scharf kritisiert, weil der Autobauer ein Leasingangebot für seinen Dienstwagen zurückgezogen hat. Nach Angaben des AfD-Politikers geschah das wenige Stunden nach seiner Wahl zum Landtagspräsidenten. Sollte seine Parteizugehörigkeit der Grund sein, halte er das für fragwürdig. BMW erklärte lediglich, sich grundsätzlich nicht zu einzelnen Kundenbeziehungen zu äußern.
1: Das Wetter für Deutschland.
2: Die aktuelle Vorhersage des Deutschen Wetterdienstes: heute im Süden und Südosten meist klarer Himmel, dort bleibt es trocken. Sonst ziehen von Nordwesten her dichte Wolken und Regen durch. Die Temperaturen erreichen 10 bis 16 Grad, im Südosten bis 18 Grad. Morgen bleibt es im Süden zunächst noch nass, im Nordwesten sind wieder Schauer möglich. Dazwischen gibt es aber auch längere sonnige Abschnitte. Die Höchstwerte liegen bei 14 bis 19 Grad.
0: 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Auf dem Weg Richtung Feierabend und auch Richtung Wochenende mit Radio Schlagerparadies. Jetzt mit Cora und mit mir. Mein Name ist Volker Schammer. Schön, dass ihr da seid. Hallo.
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Markus Mörl. In den 1980er Jahren wollte er nur Spaß haben und richtig Gas geben. Mittlerweile möchte er noch abheben als Astronaut. So ändern sich die Zeiten und so klingt Radio Schlagerparadies auf dem Weg Richtung Freitagabend. Gleich werden wir nochmal versuchen, auf die MS Adora zum Kollegen Jonas rüberzuschalten, um mal zu schauen, wie die Pegelstände so sind. Wir hoffen, dass es klappt, aber ich kann es nicht versprechen, nur hoffen. In der Zwischenzeit gibt es eine Runde Feierabend musikalisch mit Peter Alexander und das für den Hans aus Herne. Der grüßt alle, die jetzt ins Wochenende starten und wünscht allen richtig schönes Wochenende. Natürlich über Radio Schlagerparadies.

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0: Jani Berger tanzt auf dem Vulkan, das seit 2016. Wir tanzen jetzt ganz woanders. Wir tanzen nämlich jetzt über die Planken auf dem Schiff, auf der Donau, auf der MS Adora. Mein Kollege Jonas ist an Bord. Hallo Jonas.
1: Hallo Volker. Ja, wir tanzen hier wirklich auf dem Planken. Mein Gott.
0: An der Stelle natürlich mal die Fangfrage. Wie ist denn so der Pegel? Also ich meine jetzt der Pegel unterm Schiff.
1: Unterm Schiff ist es gar nicht mal so gut. Also wir hoffen das Beste, wir hoffen auf, das hört man von mir sehr, sehr selten, aber wir hoffen auf Regen. Also okay. Ich bete dafür, dass es regnet, heute Nacht noch.
0: Damit ein bisschen mehr Wasser unterm Kiel ist.
1: Ja, wäre nicht schlecht, weil Stand jetzt kommen wir nicht bis Wien mit dem Schiff, weil der Pegel zu niedrig ist.
0: Das ist natürlich schlecht. Was wäre denn dann der Plan B? Es ist ja in Passau jetzt losgegangen, ihr seid ja vor knapp anderthalb Stunden abgelegt. Mhm. Mit der MS Adora, wie wäre denn der Plan, beziehungsweise wie wäre die Strecke gedacht und was passiert, wenn ihr nicht bis Wien kommt?
1: Die Strecke wäre eigentlich bis nach Bratislava gedacht gewesen. Jetzt wurde aber von Phoenix Reisen gesagt, naja gut, dann fahren wir nur bis Wien. Jetzt wurde heute Morgen entschieden, bis Wien klappt das auch nicht. Deswegen fahren wir nur bis nach Linz und von dort aus dann aber mit Bussen bis nach Wien.
0: Okay, das ist ja wenigstens also etwas. Also die Stadt Wien werdet auf jeden Fall zu sehen bekommen, sei es über dem Wasser oder auf dem Landwege.
1: Ganz genau. Und wir haben natürlich auch bestes Bordprogramm hier. Wir sind ja nicht nur zum Schifffahren hier, sondern ganz, ganz viele tolle Künstler haben wir dabei. Gigi Anderson heute Abend zum Beispiel, dann ist Stefan Ross noch mit dabei, Eva Luginge. Also Top-Programm an Bord. Und da ist das dann auch egal, ob wir bis nach Bratislava, bis nach Wien oder nur bis nach Linz kommen.
0: Mhm. Ja, wie ist denn so bislang bei dir die Stimmung und wie ist die Stimmung überhaupt an Bord? Wie viele sind denn überhaupt mit dabei? Sind da ganz viele Schlagerfans mit an Bord, denke ich mal.
1: Genau, ganz, ganz viele von euch sind mit dabei. Wir sind roundabout 140 Leute hier an Bord und die Stimmung ist, würde ich mal behaupten, sehr, sehr gut.
0: Mhm. Es ist ja Oktoberfest angesagt, habe ich gelesen.
1: Mhm. Das ist nächste Woche Dienstag geplant.
0: Mhm. Also das heißt, ja, 5 Tage. Ja, genau, das reicht ja dann bis Dienstag. Genau. Ne? Dann darf man, das ist sozusagen das letzte Großveranstaltung, denke ich dann, oder?
1: Ja, das wird die letzte Veranstaltung sein. Und dann am Dienstagnacht fahren wir dann wieder zurück nach Passau. Und am Mittwochmorgen steigen wir in Passau dann wieder aus.
0: Ah ja, also heute Abend Gigi

0: Hast du noch was loszuwerden, so kurzfristig, bevor es dann gleich für dich, ich gehe mal davon aus, dass es gleich an die Verpflegung geht oder so, ne?
1: Richtig, es geht gleich an die Verpflegung. Ich habe eigentlich nichts mehr zu sagen, außer buch gerne eine unserer Reisen. Macht immer sehr, sehr viel Spaß.
0: Okay, dann würde ich sagen, wir hören uns spätestens morgen wieder. Viel Spaß heute Abend und treib's nicht so doll, ne?
1: Kennst mich doch.
0: Das war mein Kollege Jonas Gehm an Bord der MS Adora auf der Radioschlagerparadies Flusskreuzfahrt.
2: Entschuldigung, kennt ihr jemanden?

0: gespannt rein Richtung Freitagabend hier mit Radio Schlager Paradies. 17 Uhr gleich 38 Minuten. Ob er mit uns gleich zu den Sternen fliegt oder ganz woanders hin, das verrät er euch gleich selbst. Der Marc Rasch mit den Neuesten aus der Reisebranche.
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2: Ein herzliches Hallo aus der Reiseticker-Redaktion. Zugegeben, meine Wohlfühltemperatur zum Baden ist es gerade nicht unbedingt an und in der Ostsee. Aber andere sind da abgehärteter und schätzen das wortwörtlich kühle nass. An Teilen von Usedoms Küste gibt es allerdings gerade ein Bade- und Wassersportverbot. Hintergrund ist der Fund von 5 britischen Seeminen aus dem Zweiten Weltkrieg. Die gute Nachricht dabei, die Strände, zum Beispiel für Spaziergänge, bleiben aber zugänglich. Nur Wassersportaktivitäten sind aktuell tabu. Aber wo kann man denn jetzt noch warm baden? Es ist schließlich Herbstferienzeit. Und am besten in unter 5 Flugstunden? Unsere Tipps: Zypern mit 26 Grad, die türkische Riviera mit aktuell 27 Grad, Hurghada am Roten Meer schafft die 30 Grad, genauso wie Sizilien übrigens. Chalkidiki in Griechenland bringt es auf 25 Grad und die Kanarischen Inseln locken bei sonnigen 26 Grad. Wow! 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

Hier ist Sarah Zucker, wir tanzen um die Welt hier auf Radio Schlager Paradies. Ob er jetzt die Tanzschuhchen anhat oder doch mehr die Fußballschuhe, weiß ich nicht so genau. Das werdet ihr gleich selber erfahren von ihm, von meinem Kollegen Herbert Bierde. Der ist nämlich gleich ab 18 Uhr für euch da wieder sportlich am Freitagabend. Gut gekleidet und natürlich bestens informiert. Ich habe noch einen Musikwunsch und zwar von Nick P. Seine Gloria für den Thorsten aus Kirchheim. Der grüßt damit ganz Kirchheim-Tech, weil es eine ganz besondere Stadt ist, schreibt er, die die Leute entspannt und in der man sich einfach wohlfühlen kann. In dem Sinne, mein Name ist Volker Schrammer. Wir sehen uns wieder, wenn ihr wollt, wenn ihr könnt. Bis zum nächsten Mal. Tschüss und bye bye.

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2: Ich bin Thomas Bleskin. Der Autoführerschein könnte künftig mehrere hundert Euro weniger kosten. Nach Angaben von Verkehrsminister Steffen Bilger sind durch die geplante Reform im besten Fall sogar Einsparungen von bis zu 1.000 Euro möglich.
3: Bis zu 1.000 Euro weniger, das wäre eine große Entlastung, denn ein Führerschein kostet im Schnitt rund 3.400 Euro. Die Reform soll vor allem durch digitalen Theorieunterricht und weniger Bürokratie Geld sparen. Geplant sind außerdem Änderungen bei Prüfungen und Pflichtfahrten. Fahrlehrerverbände warnen jedoch, weniger Unterricht und Übung könnten die Sicherheit gefährden. Sie wollen, dass ein Teil der Theorie weiter im Klassenzimmer stattfindet. Noch ist die Reform nicht beschlossen, Bundestag und Bundesrat müssen zustimmen. Starten könnte sie Anfang nächsten Jahres. Thomas Bremser, Nachrichtenredaktion.
2: In Deutschland verlassen wieder mehr Jugendliche die Schule ohne mindestens einen Hauptschulabschluss. Nach Angaben des Statistischen Bundesamts lag ihr Anteil im Schuljahr 2024/25 bei 8,4%, so hoch wie seit 20 Jahren nicht mehr. Insgesamt waren rund 65.000 Jugendliche betroffen. Das Bundesbildungsministerium zeigte sich besorgt und verwies unter anderem auf zusätzliche Förderung an Schulen sowie geplante Sprachtests in Kitas. Der Friedensnobelpreis geht in diesem Jahr an die südafrikanische Juristin Navi Pillay. Das Nobelkomitee in Oslo würdigte ihre Verdienste um Frieden und Völkerrecht.
4: Navi Pillay ist bei uns vielleicht weniger bekannt, aber unter Juristen gilt sie als großes Vorbild. Sie wurde während der Apartheid in Südafrika geboren und war die erste schwarze Richterin am obersten Gerichtshof. Später war sie dann Richterin am UN-Tribunal für Ruanda, am Internationalen Strafgerichtshof in Den Haag und UN-Hochkommissarin für Menschenrechte. Der Leiter des Nobelkomitees sagte, sie hat maßgeblich dazu beigetragen, dass Kriegsverbrechen, Verbrechen gegen die Menschlichkeit und Völkermord strafrechtlich verfolgt werden. Sigrid Hams, Oslo.
2: Die Firma Wurzeler Nahrungsmittel ruft weiße Bohnen zurück, weil bei Kontrollen vereinzelt Schimmelspuren festgestellt wurden. Betroffen sind Packungen mit 500 Gramm und 10 Kilo. Verkauft wurden die Bohnen unter anderem bei Edeka, Globus, Kaufland und Rewe in mehreren Bundesländern. Kunden können die Ware bis zum 15. Oktober auch ohne Kassenbon zurückgeben und bekommen ihr Geld erstattet.
1: Das Wetter für Deutschland.
2: Die aktuelle Vorhersage des Deutschen Wetterdienstes: heute im Süden und Südosten meist klarer Himmel, dort bleibt es trocken. Sonst ziehen von Nordwesten her dichte Wolken und Regen durch. Die Temperaturen erreichen 10 bis 16 Grad, im Südosten bis 18 Grad. Morgen bleibt es im Süden zunächst noch nass, im Nordwesten sind wieder Schauer möglich. Dazwischen gibt es aber auch längere sonnige Abschnitte. Die Höchstwerte liegen bei 14 bis 19 Grad.
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6: Na, das konnte doch nach dem vielen Regen vielleicht sogar ein schönes Wochenende werden. Hallo, ich bin Herbert Pede, jetzt Musik von Vincent Groß.
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1: Liebe erfüllt dich, war Alexander M. Helmer hier bei Radio Schlagerparadies am Freitag. Hey, wir sind auf dem Weg ins Wochenende. Nie war es so nah wie jetzt um 10 Minuten nach 18 Uhr und wir spielen euch die schönste Musik, die schönste Schlagermusik. Natürlich auch eure Wünsche und Grüße, wenn ihr sie an uns schickt, zum Beispiel über unsere Radio Schlagerparadies App, kostenlos auf unserer Homepage zum Runterladen.

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Adjama und Corbinian, ich schieße dich zum Mond. Der 7. Spieltag der 2. Fußball-Bundesliga beginnt heute Abend mit den Partien Heidenheim gegen Kaiserslautern und Braunschweig gegen Kiel. Besonders interessant ist das Duell auf der Ostalb. Heidenheim hat sich nach einem durchwachsenen Saisonstart stabilisiert und aus den vergangenen 4 Ligaspielen 10 Punkte geholt. Die Mannschaft von Frank Schmidt stellt mit 14 Treffern eine der gefährlicheren Offensivreihen der Liga. Kaiserslautern

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0: Charlie, seit wann hast du es gewusst? Seit gerade, seit 10 Sekunden habe ich es gewusst, dass schon nach 3 Minuten in der Zweitliga ein Tor gefallen ist. Eintracht Braunschweig führt gegen Holstein Kiel durch ein Tor von Jan Urbig mit 1:0. Da waren die einen schon ganz schnell wach und die anderen anscheinend noch gar nicht. Christian Schulz aus Berlin ist ziemlich wach und er hat einen Titel ausgesucht von Christian von Christine Stark, die kleine Melodie, und grüßt damit alle seine Freunde.
1: Und

0: Wir feiern diese Nacht.
1: Der Partysong von Mitch Keller hier bei Radio Schlagerparadies.
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1: Keinen Blumentopf haben die Hörer und Hörerinnen von Radio Schlagerparadies bisher im Tippduell gewonnen. Die Schlagerpromis liegen ganz klar vorne. 3 der 4 Duelle haben sie gewonnen. Einmal endete der Vergleich unentschieden. Naja, immerhin. Wild entschlossen, diese Bilanz zu verbessern, ist Radio Schlagerparadies-Hörer Jacek aus Weinstadt. Heute Vormittag hat er bei meinem Kollegen Stefan Grub seine Tipps für das Duell verraten.
3: Für die Promis geht heute Daniel Sommer an den Start. Und für die Hörer habe ich den Jacek aus Weinstadt in Baden-Württemberg in der Leitung. Hallo Jacek.
4: Guten Morgen, hallo.
3: Hi. Jacek, du hast heute die Chance, das Ruder für unsere Hörer nochmal rumzureißen. Bei den letzten 3 Tippduellen haben jedes Mal die Promis gewonnen. Wirst du das heute ändern?
4: Ich glaube, ich werde es heute ändern. Ja, da bin ich mir ganz sicher.
3: Okay, super. Ich drücke dir auf jeden Fall jetzt schon mal ganz fest die Daumen. Legen wir los. Die erste Begegnung. Union Berlin gegen SV Elversberg. Dein Tipp?
4: Da Berlin zu Hause spielt, allerdings Elversberg etwas stark am Anfang gewesen ist, tippe ich trotzdem 2-0 für Berlin.
3: Mhm. Hören wir mal, was Daniel Sommer sagt.
5: Boah, also SV Elversberg, ja, habe ich bislang noch nicht gehört. Deswegen würde ich einfach mal sagen, 3-1 für Union Berlin.
3: Okay, ja, da hat er von den Elversbergern wirklich noch nichts mitgekriegt. Scheinbar aktuell liegen sie 10 Tabellenplätze vor den Berlinern. Aber es hat ja nichts zu heißen. Schauen wir mal weiter zur nächsten Partie. Jacek, was glaubst du, wie trennen sich RB Leipzig und Eintracht Frankfurt?
4: Es wird ein knappes Spiel. Ich denke 2-1 für Leipzig.
3: 2-1 für Leipzig. Da hören wir mal, was Daniel Sommer dazu meint.
5: Also ich bin jetzt ja nicht so im Fußballgame drin, aber ich würde mal sagen 2-0 für Eintracht.
3: Okay, du hast gehört, Daniel ist nicht so sehr im Fußballgame drin, also umso bessere Chancen für dich heute, ja? 2 Spiele haben wir noch. Das nächste zwischen dem SC Freiburg und Schalke 04. Dein Tipp?
4: 2-0 Freiburg.
3: 2-0 Freiburg. Da sagt Daniel Sommer als Kind des Ruhrgebiets.
5: Was sagen wir da? Sagen wir mal 1-0 für Schalke 04.
3: Naja gut, war ja abzusehen, ne? Okay, eine Partie haben wir noch übrig. Der Tabellenzweite gegen den Tabellenvierten. FC Augsburg gegen Bayern München. Wie geht's aus?
4: Ich denke, da macht Bayern das Rennen. Da wird 1-4 für Bayern.
3: Oh, okay. Ob Daniel Sommer das genauso sieht?
5: Okay, da würde ich jetzt ganz klar sagen, dass Bayern gewinnt mit 3-1.
1: Da haben die beiden ja ganz schön unterschiedliche Tipps. Der liebe gute Jacek und auch der Daniel Sommer. Bin mal gespannt, wie das ausgeht. Wir werden es am Montag wissen. Und die Tipps, ja, sind zum Teil sehr unterschiedlich. Und da wird es wahrscheinlich spannend. Vielleicht klappt es ja endlich mit dem ersten Sieg für die Radioschlagerparadieshörer. Das ganze Team, weiß ich, drückt euch fest die Daumen. Irgendwann muss es doch klappen.
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Musik von Jürgen Peter hier bei Radio Schlagerparadies. Jan Urbis Tor in der dritten Minute habe ich euch vor gut 20 Minuten verkauft zur Führung von Eintracht Braunschweig gegen Holstein Kiel 1:0. Das stimmt auch. Jan Urbis hat das 1:0 erzielt. Auch das stimmt. Aber erst 8 Minuten später. Hä? Naja, das Tor in der dritten Minute wurde vom VAR wegen Abseits zurückgenommen, aber 8 Minuten später hat derselbe Jan Urbich dann nochmal zugeschlagen und das Tor gilt. Also Braunschweig gegen Kiel 1:0 durch Jan Urbich.

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0: Tommy Steiner, das Leben ist schön, auch um 19 Uhr.
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2: Ich bin Thomas Bleskin. Der Autoführerschein könnte künftig spürbar billiger werden. Verkehrsminister Steffen Bilger rechnet durch die geplante Reform mit Einsparungen von mehreren hundert Euro, im besten Fall sogar bis zu 1.000 Euro. Derzeit kostet der Führerschein der Klasse B im Schnitt rund 3.400 Euro. Günstiger werden soll er vor allem durch mehr digitalen Theorieunterricht und weniger Bürokratie. Die neuen Regeln sollen möglichst Anfang 2027 in Kraft treten. In Deutschland verlassen wieder mehr Jugendliche die Schule ohne mindestens einen Hauptschulabschluss. Nach Angaben des Statistischen Bundesamts lag ihr Anteil im Schuljahr 2024/25 bei 8,4%, so hoch wie seit 20 Jahren nicht mehr.
3: Die aktuelle Misere zieht sich durch die ganze Bildungskette, das zeigen Tests immer wieder. Grundschüler haben immer mehr Probleme mit Lesen und Mathe und Jugendliche schneiden bei der PISA-Studie schlechter ab. Als Grund werden unter anderem Sprachprobleme durch Zuwanderung genannt. Die Politik will deshalb jetzt bundesweit schon vor der Grundschule gegensteuern mit Sprachtests für Vierjährige in der Kita. Jörg Ratsch, Nachrichtenredaktion.
2: Die südafrikanische Juristin Navi Pillay ist mit dem Friedensnobelpreis ausgezeichnet worden, und zwar für ihren Einsatz zur Förderung von Frieden und Völkerrecht. Laut dem Nobelkomitee in Oslo trug Pillay maßgeblich dazu bei, dass Kriegsverbrechen und Völkermord strafrechtlich verfolgt werden.
4: Das UN-Menschenrechtsbüro nennt Pillay einen Gewinn für Menschenrechte und Gerechtigkeit. Amnesty International spricht vom richtigen Signal zur richtigen Zeit. Pillay habe Verbrechen klar benannt, unabhängig davon, wer sie begeht. Die 85-Jährige war lange Richterin am Strafgerichtshof in Den Haag. Zuletzt leitete sie eine UN-Untersuchungskommission, die Israel Völkermord im Gazastreifen vorwarf. Entsprechend scharf ist die Reaktion aus Israel. Die Regierung wirft Pillay vor, die Dämonisierung Israels voranzutreiben. Der Preis würde anti-israelischen Hass legitimieren. Thomas Bremser, Nachrichtenredaktion.
2: Die US-Regierung hat Sanktionen gegen den Internationalen Strafgerichtshof in Den Haag verhängt. Vermögenswerte des Gerichts in den USA sollen gesperrt und US-Bürgern Geschäfte mit dem Gericht verboten werden. Die Maßnahmen sollen nach 180 Tagen in Kraft treten. Die EU-Kommission zeigte sich besorgt und kündigte weitere Unterstützung für das Gericht an. Auch Bundesjustizministerin Stefanie Hubig bekräftigte Deutschlands Rückhalt für den Internationalen Strafgerichtshof.
1: Das Wetter für Deutschland.
2: Die aktuelle Vorhersage des Deutschen Wetterdienstes: heute im Süden und Südosten meist klarer Himmel, dort bleibt es trocken. Sonst ziehen von Nordwesten her dichte Wolken und Regen durch. Die Temperaturen erreichen 10 bis 16 Grad, im Südosten bis 18 Grad. Morgen bleibt es im Süden zunächst noch nass, im Nordwesten sind wieder Schauer möglich. Dazwischen gibt es aber auch längere sonnige Abschnitte. Die Höchstwerte liegen bei 14 bis 19 Grad.
0: 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Hallo, ich bin Herbert Pede. Wir rücken jetzt gegen Westen vor. Aber keine Sorge, ganz musikalisch, ganz harmlos. Sascha Heiner.
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geht's richtig los.

Tönja Lasch, es war wunderbar. Wir steuern einen Blick in die zweite Liga, da ist gleich Halbzeit. Wir haben nichts verpasst in der Zwischenzeit. Immer noch führt Eintracht Braunschweig gegen Holstein Kiel mit 1:0. Ihr wisst, der doppelte Torschütze Jan Urbich, ein Treffer davon zählte. Einer wurde wieder aberkannt, also 1:1. Und im Spiel 1. FC Heidenheim gegen den 1. FC Kaiserslautern steht es weiterhin 0:0 unentschieden.

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0: alles dazwischen. Deinen Zeilen. Die Länderspielpause ist vorbei. Nach 3 Wochen rollt der Ball ab heute Abend endlich wieder in der ersten Fußball-Bundesliga. Mit einem absolut stimmungsvollen Auftakt, Flutlicht im Signal Iduna Park, mehr als 80.000 Fans und ein Bundesliga-Klassiker, Borussia Dortmund gegen Werder Bremen. Der BVB ist mit 4 Siegen aus 4 Spielen perfekt in die Saison gestartet. Die Mannschaft von Niko Kovac will ihre Erfolgsserie fortsetzen und den Platz an der Sonne vor den Münchner Bayern verteidigen. Für Dortmunds Coach ist am ersten Spiel nach 3 Wochen wichtig:
1: Wie schaffen wir das, jetzt nach dieser Länderspielpause sofort wieder da zu sein, sofort wieder den Rhythmus zu bekommen, sofort wieder die Schärfe reinzubekommen, um letzten Endes mit einem Heimspiel am Freitagabend dann auch die nächste Phase dieser Saison dann auch positiv zu gestalten.
0: Auf der anderen Seite steht Werder Bremens Trainer Daniel Thun. Seine Mannschaft hat sich bislang ordentlich präsentiert, steht auf Platz 8 der aktuellen Tabelle und will auch beim Tabellenführer mutig auftreten.
2: Es ist für uns halt sehr, sehr wichtig, dass wir sehr resilient sind, dass wir eine Menge aushalten können und dass wir selber in der Lage sind, dann auch Nadelstiche zu setzen. Und das meine ich, wenn die beste Mannschaft uns zu Gast hat, dann ist es, glaube ich, so, dass wir dann, da gibt es ja auch ein paar Daten, mit unserer Zweikampfstärke dann auch dagegen halten werden müssen, um dann vielleicht auch morgen Abend mit einem guten Gefühl und einem guten Ergebnis nach Hause zu fahren.
0: Auf dem Platz dürfte es vor allem darauf ankommen, ob Dortmund seine offensive Qualität ausspielen kann oder ob Werder mit aggressivem Pressing und Stell-up-Umschaltspiel für eine Überraschung sorgen kann. Anstoß im Signal Iduna Park ist um 20.30 Uhr live zu sehen bei Sky. Live zu hören gibt's jetzt den Musikwunsch von Florian Heligensetzer aus Bodelsberg, das Lied im Oberallgäu, und er grüßt seinen Freund Niklas mit einem Titel, der so richtig zu unserer Freitagssendung endlich Feierabend passt, wo es doch so um Sport geht. Reinhard Fendrich mit seinem sehr makabren Text: Es lebe der Sport.

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0: Gilbert, Ibel Flirgen hier bei Radio Schlagerparadies. Wenn du Thomas heißt und aus Krefeld bist, dann solltest du jetzt ganz genau zuhören. Denn Susanne Sander hat in die Gruß- und Wunschbox geschrieben. Sie schickt viele Grüße an den Thomas, das Geburtstagskind von all deinen Gästen, die wahrscheinlich bei dir zu Hause sitzen und dir alles wegtrinken. Und sie wünschen dir alles Gute. Musik für dich von Timo für immer.
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Wolfgang Petri, morgen Gold. Ja, wer morgen Gold bei der Formel 1 gewinnt, das werden wir sehen. Es geht beim großen Preis von Singapur an diesem Wochenende erstmals um ein Sprintrennen, das morgen auf dem Programm steht. Im einzigen freien Training setzte sich zunächst Mercedes-Pilot George Russell mit der Bestzeit an die Spitze, knapp vor Ferrari-Fahrer Charles Leclerc und McLaren-Pilot Lando Norris. Aber in der Sprint-Quali drehte Max Verstappen auf. Der Red Bull-Pilot fuhr die schnellste Zeit und sicherte sich die Pole für den Sprint. Russell wurde Zweiter, Leclerc Dritter. WM-Spitzenreiter Kimi Antonelli musste sich mit Rang 7 begnügen. Aber für Russell gab es danach einen Wermutstropfen. Wegen eines Motorwechsels droht ihm für den Grand Prix am Sonntag der Start vom Ende des Feldes. Morgen am Samstag wartet zunächst der Sprint über 21 Runden und anschließend die reguläre Qualifikation. Das Rennen am Sonntag führt über 62 Runden durch die engen Straßen von Marina Bay. Hitze, hohe Luftfeuchtigkeit und mögliche Safety-Car-Phasen machen Singapur zu einer besonderen Herausforderung. Da ist Spannung garantiert.

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Der älteste Titel in unserer Sendung heute, Rote Lippen soll man küssen, das war natürlich Cliff Richard. Muss mich mal amüsieren, wenn er singt, wir sollen nicht böse sein. Naja, nicht böse wird auch gleich Joachim Müller sein, wenn ihr alle hier bleibt und nicht weggeht und nicht abschaltet, denn er freut sich auf euch und auf seine Schlagerparty, die gibt's gleich nach 20 Uhr. Ich bin Herbert Pieder, wünsche Ihnen ein schönes Wochenende hier bei Radio Schlagerpartys mit guter Musik und ein paar Infos. Bis bald und malet jod.

0: Die Zeit 20 Uhr.
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2: Ich bin Thomas Pleskin. Der Autoführerschein könnte künftig mehrere hundert Euro weniger kosten. Nach Angaben von Verkehrsminister Steffen Bilger sind durch die geplante Reform im besten Fall sogar Einsparungen von bis zu 1.000 Euro möglich.
3: Bis zu 1.000 Euro weniger, das wäre eine große Entlastung, denn ein Führerschein kostet im Schnitt rund 3.400 Euro. Die Reform soll vor allem durch digitalen Theorieunterricht und weniger Bürokratie Geld sparen. Geplant sind außerdem Änderungen bei Prüfungen und Pflichtfahrten. Fahrlehrerverbände warnen jedoch, weniger Unterricht und Übung könnten die Sicherheit gefährden. Sie wollen, dass ein Teil der Theorie weiter im Klassenzimmer stattfindet. Noch ist die Reform nicht beschlossen, Bundestag und Bundesrat müssen zustimmen. Starten könnte sie Anfang nächsten Jahres. Thomas Bremser, Nachrichtenredaktion.
2: In Deutschland verlassen wieder mehr Jugendliche die Schule ohne mindestens einen Hauptschulabschluss. Nach Angaben des Statistischen Bundesamts lag ihr Anteil im Schuljahr 2024/25 bei 8,4%, so hoch wie seit 20 Jahren nicht mehr. Insgesamt waren rund 65.000 Jugendliche betroffen. Das Bundesbildungsministerium zeigte sich besorgt und verwies unter anderem auf zusätzliche Förderung an Schulen sowie geplante Sprachtests in Kitas. Der Friedensnobelpreis geht in diesem Jahr an die südafrikanische Juristin Navi Pillay. Das Nobelkomitee in Oslo würdigte ihre Verdienste um Frieden und Völkerrecht.
4: Navi Pillay ist bei uns vielleicht weniger bekannt, aber unter Juristen gilt sie als großes Vorbild. Sie wurde während der Apartheid in Südafrika geboren und war die erste schwarze Richterin am obersten Gerichtshof. Später war sie dann Richterin am UN-Tribunal für Ruanda, am Internationalen Strafgerichtshof in Den Haag und UN-Hochkommissarin für Menschenrechte. Der Leiter des Nobelkomitees sagte, sie hat maßgeblich dazu beigetragen, dass Kriegsverbrechen, Verbrechen gegen die Menschlichkeit und Völkermord strafrechtlich verfolgt werden. Sigrid Hams, Oslo.
2: Die Firma Wurzeler Nahrungsmittel ruft weiße Bohnen zurück, weil bei Kontrollen vereinzelt Schimmelspuren festgestellt wurden. Betroffen sind Packungen mit 500 Gramm und 10 Kilo. Verkauft wurden die Bohnen unter anderem bei Edeka, Globus, Kaufland und Rewe in mehreren Bundesländern. Kunden können die Ware bis zum 15. Oktober auch ohne Kassenbon zurückgeben und bekommen ihr Geld erstattet.
1: Das Wetter für Deutschland.
2: Die aktuelle Vorhersage des Deutschen Wetterdienstes: heute im Süden und Südosten meist klarer Himmel, dort bleibt es trocken. Sonst ziehen von Nordwesten her dichte Wolken und Regen durch. Die Temperaturen erreichen 10 bis 16 Grad, im Südosten bis 18 Grad. Morgen bleibt es im Süden zunächst noch nass, im Nordwesten sind wieder Schauer möglich. Dazwischen gibt es aber auch längere sonnige Abschnitte. Die Höchstwerte liegen bei 14 bis 19 Grad.
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5: Unser gemeinsamer Start ins Wochenende. Ich bin Joachim Müller. Hi.
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der Schlagerparty. Am Freitagabend starten wir hier bei Radio Schlagerparadies in unser wohlverdientes Wochenende. Das Ganze geht bis Mitternacht. Und wir feiern natürlich mit euren Musikwünschen. Sprachnachrichten auf die 06805 699 110 zum Anrufbeantworter oder per WhatsApp. Jetzt wird weiter gefeiert mit Daniela Alfinito. Dann ziehe ich meine Blue Jeans an.

die Hölle morgen früh, Helene Fischer. Ihr hört die Schlagerparty. Es ist Freitagabend. Wir sind's, Radio Schlagerparadies. Und eure Musikwünsche, Partymusikwünsche, die stehen im Vordergrund bis Mitternacht. Zum Beispiel der nächste, der mich über die Wunsch- und Grußbox erreicht hat, über unsere Homepage zu erreichen, radioschlagerparadies.de. Geschrieben hat er Sven aus Herborn in Idar-Oberstein. Er schreibt hier: Hi Joachim, als Anfang 50er gehe ich sehr gerne in die Schlagerdisco. Wie wär's also mit einem Dance-Hit? Siehe oben. Ja, das hat er hingeschrieben. Viele Grüße aus Rheinland-Pfalz. Und hier kommt für dich Semino Rossi und Micky Krause mit. Was?

0: Hallo Joachim, schön, da sind wir wieder. Evi und Mario aus Prezin, ganz liebe Grüße ins Studio. Wir haben natürlich wieder einen Musikwunsch mitgebracht und wünschen uns heute Verdammt und dann stehst du im Regen von
1: Wolfgang Ziegler.
0: Dankeschön.
1: An alle Zuhörer.
0: Ja, und ein schönes Wochenende. Verdammt.

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2: Hi, hier ist Jens aus Flensburg. Ich hätte mir gerne gewünscht von Vincent Groß 3x100 und würde gerne jene grüßen, den ich kenne, und sagen, heute ist der Freitag und alle viel Spaß.

mit Singschlager für die Zukunft, bin ich überzeugt davon. Deshalb gespielt in der Schlagerparty bei uns, Radio Schlagerparadies am Freitagabend. Vincent Groß und The Trampenträger, 3x100. Der nächste Musikwunsch kommt aus unserer Wunsch- und Grußbox. Geschrieben wurde: Hallo Joachim, ich wünsche mir Sensationell von Olaf Berger. Und würde mich riesig freuen. Liebe Grüße schicke ich Kerstin und Thomas in Leipzig und freue mich auf unser Treffen am Sonntag in Bad Dürrenberg, meiner Geburtstagsfeier. Hey, dann viel Spaß dabei. Danke und herzliche Grüße von Conny, die Conny aus Sachsen-Anhalt. Und hier kommt er für dich, der Olaf Berger.

Sensationell, Olaf Berger, und sensationell ist auch immer das, was hier im Studio ankommt. Eure Party-Musikwünsche hierher zu mir ins Studio auf die 06805 699 110 oder nutzt unsere Homepage radioschlagerparadies.de im Bereich Musikwunsch. Alles ausfüllen, abschicken. Und wer die App hat, der kann auch diese nutzen für eine Sprachnachricht. Hier ist einer, der auch Party kann, Jürgen Drews.

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Anja und ihre Version von Afrika gehört im Clubhelden-Remix fürs Radio gemacht. Hier bei uns Radio Schlagerparadies. Ganz weit oben im Norden ist der Gerhard zu Hause. Er schickt von dort Partygrüße und freut sich auf Maite Kelly mit Ein Kuss in Paris.

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2: Hallo liebe Schlagerparadies-Team, hier ist die Lara und ich wünsche mir von Fantasy Ich brenn durch mit dir. Viele liebe Grüße im Studio. Tschüssi.

Ich brenn durch mit dir, Berlin im Hauptstadtmix. Das war ein Fantasy hier in der Schlagerparty bei Radio Schlagerparadies. Wir starten in die nächste Partystunde mit Nick P. und braun gebrannte Haut. Ich bin weiter im Studio für euch, Joachim Müller.

Musik aus Bayern mit Niki, wenn ich mit dir tanz. Hier in der Schlagerparty darf natürlich auch getanzt werden, zum Beispiel auch auf den nächsten Musikwunsch. Der kommt aus Baden-Württemberg, aus Weinheim. Geschrieben hat er Stefan Möller. Er schreibt hier, hallo Anna, schön, dass wir diesen Abend zusammen verbringen können, der ja draußen aktuell so ungemütlich ist. Daniel Johnson hat er sich gewünscht mit Nie mehr ohne dich.

die Andrea Jürgens-Fans, die haben jetzt ganz laut aufgedreht. Mit dem Hitmix 2010, Zusammenschnitt vieler ihrer aktuellen, ja, damals aktuellen Hits. Jetzt stellt das Radio ganz laut jemand in Berlin, nämlich der Marcel. Er freut sich auf Wolle, Wolfgang Petri aus dem Jahr 83 und Wahnsinn.

Die Rodensteiner, Bella Italia, Wind im Haar, der Remix, aufgedonnert von DJ Herzbeat und gehört in der Schlagerparty hier bei uns, Radio Schlagerparadies. Dort gibt's jetzt den nächsten Musikwunsch. Geschrieben wurde in die Wunsch- und Grußbox, zu finden auf unserer Homepage radioschlagerparadies.de. Gegrüßt werden alle Fans von Radio Schlagerparadies und sie wünscht einen tollen Partyabend. Die Heidi Maheinecke, sie ist in Hannover zu Hause und der Musikwunsch, den sie da gelassen hat, was für die Frauen. Ladies Night, hier ist Frau Signor D.

der Rocky hier. Ich grüße meine lieben Kollegen, die gerade hausen wie ein paar räudige Schafe in so einem scheiß Container drin. Ich wünsche euch eine ruhige Schicht und lasst euch nicht ärgern. Und ich wünsche mir doch für die Jungs, egal von dem Wendler. Danke, Fein.

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Hallihallo, liebes Team vom Schlagerparadies. Mein Name ist Christina aus Berlin. Ich grüße alle Hörer recht herzlich und das gesamte Team bei euch und wünsche euch einen schönen Schlagerabend, Partyabend. Und passend dazu wünsche ich mir das tolle Lied von Klaus Beyer, Gute Laune Lied, Ulle Ulla. Dankeschön für Sie. Sonne, Palmen und Strand.

0: Der Lamassa. Ich habe nie aufgehört, dich zu lieben. Und wir hören nicht auf, eure Partyschlager für ganz Deutschland zu spielen. Gleich geht's nach Tirol. Hier bei uns.
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0: Mit DJ Ötzi. Und ich bin weiter im Studio für euch, Joachim Müller. Hi.

Hallo, hier ist der Thomas aus Rülsheim. Ich bin gerade auf der Heimfahrt vom Auswärtsspiel des FCK in Heidenheim und wünsche mir von Christian Anders das neue Lied Janine. Vielen Dank. Tschüss.

Janine, seine Riesenerfolge hatte er vor allem in den 70er Jahren. Wahnsinn. Und er kann es immer noch, hat er jetzt bewiesen im Jahr 2026 mit der aktuellen Single Janine. Hier ist die Schlagerparty. Wir sind's Radio Schlagerparadies. Ihr habt Musikwünsche, die ihr gerne in dieser Sendung hören möchtet? Dann her damit. 06805 699 110 für eure Sprachnachrichten zum Anrufbeantworter oder per WhatsApp. Oder nutzt die Homepage radioschlagerparadies.de. Den Button Musikwunsch klicken, alles ausfüllen, abschicken. Ich freue mich auf das, was kommt. Und eben hatten wir ja Herr Christian Anders mit Janine, der ja sehr erfolgreich war, habe ich ihm gesagt, in den 70er Jahren. Jetzt gehen wir musikalisch noch ein bisschen weiter zurück ins Jahr 1965 mit Singschlager. Hier ist Trafi Deutscher.

Club 3, das Leben tanzt hier, Taki. Und ich hoffe, ihr habt jetzt wieder eure Beine entknotet mit dem Fuhren zurück und links und rechts. Und da kann man ja auch schon mal so ein bisschen alles durcheinander drehen. Hier hört die Schlagerparty. Wir sind's, Radio Schlagerparadies, an diesem Freitagabend. Der nächste Musikwunsch kommt aus Hessen, Dudley Schauenburg. Der Michael Stibich ist dort zu Hause. Er schreibt in die Wunsch- und Grußbox für meinen Bruder Sven aus Kassel. Er soll es krachen lassen mit Heino und ein Gläschen am Morgen.

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0: Spektakulär. Julian David im Partymix gehört in der Schlagerparty bei uns, Radio Schlagerparadies. Die Sendung, die euch begleitet bis um Mitternacht mit euren Party-Musikwünschen. So wie der nächste. Kurz und knapp in die Wunsch- und Grußbox geschrieben. Empfang über DAB+. Und ihr Name ist Tina Traut. Und sie freut sich auf Vincent Groß mit...
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0: mit Singschlager in der Schlagerparty. Wir sind das Radioschlagerparadies. Mein Alpaka, Tommy Fieber, war das an diesem Freitagabend. Der nächste Musikwunsch ist da. Ben Zucker werden wir jetzt gleich hören, mit heute nicht. Dafür hat geschrieben aus Ottewich, das liegt in Sachsen, die Yvonne Engelmann. Und sie schickt ganz liebe Grüße an Kerstin und René von Yvonne. Und hier ist der Musikwunsch.
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Hallo, hier ist die Petra. Ich möchte meine Freundin Palma aus Leichingen grüßen. Sie hat auf den Heidhof ein wunderschönes Oktoberfest auf die Beine gestellt. Und ich möchte heute ihren Mann grüßen, der noch Geburtstag hat, mit dem Titel Una Notte Italiana von Graziano und Sunrise. Und das ganze Team von Schlagerparadies wünsche ich ein wunderschönes Wochenende. Ihre Hörerin Petra.

Eine Stunde Schlagerparty an diesem Freitagabend, die steht jetzt noch vor uns hier bei Radio Schlagerparadies und wir starten diese mit einem absoluten Schlager, Mitsingschlager für die Party bei euch. Roy Black und Tanita, hier ist schön, ist es auf der Welt zu sein.

Laura Wilde ist verliebt in London. Und von der Autobahn A7 hat die Vanessa Müller geschrieben. Ha, und was hat sie geschrieben in die Wunsch- und Grußbox? Liebe Geburtstagsgrüße an mein Hasi-Schatzi, schreibt sie hier. Es war ein sehr schönes Abendessen mit dir. Schnuffi, ach wie süß. Kussi, Bussi, deine Wanni. Ach, was soll man dazu noch sagen? Das muss Liebe sein. Hier ist Niki, die ist gewünscht mit Nie im Leben.

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Party-Klassiker aus dem Jahr 1970, habt ihr es erkannt? Chris Roberts, ich bin verliebt in die Liebe. Der nächste Musikwunsch hat mich erreicht über unsere Wunschbox auf radioschlagerparadies.de. Forsberg werden wir gleich hören, gemeinsam mit Linda Jung, wenn das mit uns vorbei ist. Gewünscht vom Benjamin Meyer aus Altenkirchen. Das liegt im Westerwald.

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0: Hey, das ist auch schon eine lange Zeit her, 1995, pur und ein graues Haar, gehört in der Schlagerparty bei Radio Schlagerparadies. Von dort kommt jetzt auch der nächste Musikwunsch. Aus Bonn hat geschrieben der Thomas Müller. Er schreibt in die Wunsch- und Grußbox: Liebe Efi, alles Liebe zum Jahrestag. Hier ist dein Lieblingssong, der heißt Für immer und kommt von Timo. Liebe Grüße, dein Thomas.
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1: Grüß mich jetzt, Stefan Leier in der Schlagerparty. Hier bei uns Radio Schlagerparadies. Einen Musikwunsch, den können wir an diesem Freitagabend noch erfüllen. Der geht nach Marzahn-Hellersdorf. Dort ist der Fabian Schalk zu Hause. Und er war der Meinung, hey, ich bereichere mit dem Musikwunsch die Schlagerparty am Freitagabend mit Sarah Engels und DJ Herzbeat mit Liebe gibt nie auf.

Tja, und irgendwann geht der schönste Partyabend zu Ende. Auch dieser an diesem heutigen Freitag hat mir Spaß gemacht, mit euch das Programm zu gestalten in der Schlagerparty bei uns Radio Schlagerparadies. Gleich um Mitternacht die ersten Nachrichten des neuen Tages. Dann haben wir den 10. Oktober. Danach die schönste Musik für die Nacht. Und um 7 Uhr weckt euch dann mein Kollege Herbert Biede mit dem Schlagerfrühstück. Die nächste Ausgabe der Schlagerparty morgen ab 19 Uhr mit Timo Heiner direkt nach unserer Schlagerparty. Gerade ab 15 Uhr. Ich freue mich auf euch. Mein Name ist Joachim Müller. Kommt gut durch die Nacht. Tschüss und bye bye.

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2: Ich bin Dirk Zeitler. Die US-Regierung hat Sanktionen gegen den Internationalen Strafgerichtshof verhängt. Die Ankündigung kam nur Stunden, nachdem die frühere Richterin am Weltstrafgericht Pillay den Friedensnobelpreis erhalten hatte.
3: Die USA machen ernst. Sie wollen das Gericht Stein für Stein abbrechen. So hatten sie gedroht. Und diese Strafmaßnahmen treffen tatsächlich das gesamte Gericht. Es kann abgekoppelt werden von allen finanziellen Transaktionen, der digitalen Kommunikation. Das Gericht wäre also total gelähmt. Und warum? Für die USA ist das Weltstrafgericht politisch ausgerichtet. Es richte sich gegen die USA und seine Verbündeten, so sagen sie. Aus Amsterdam, Bettina Fisser.
2: Die Bahn saniert weniger Strecken als geplant. Bis 2031 sollen nur noch 13 statt 21 vielbefahrene Strecken umfassend erneuert werden. Das teilten die Deutsche Bahn und das Verkehrsministerium mit. Die übrigen Sanierungen folgen später. Wann genau ist offen? Der ursprüngliche Zeitplan, bis 2036 alle rund 40 geplanten Strecken fertigzustellen, gilt nicht mehr. Mit der neuen Führerscheinreform soll es für Fahrschüler ab dem kommenden Jahr im günstigsten Fall bis zu 1.000 Euro günstiger werden. Das sagte Bundesverkehrsminister Bilger der Welt. Fahrlehrerverbände bleiben skeptisch.
4: Bis zu 1.000 Euro weniger, das wäre eine große Entlastung, denn ein Führerschein kostet im Schnitt rund 3.400 Euro. Die Reform soll vor allem durch digitalen Theorieunterricht und weniger Bürokratie Geld sparen. Geplant sind außerdem Änderungen bei Prüfungen und Pflichtfahrten. Fahrlehrerverbände warnen jedoch, weniger Unterricht und Übung könnten die Sicherheit gefährden. Sie wollen, dass ein Teil der Theorie weiter im Klassenzimmer stattfindet. Noch ist die Reform nicht beschlossen, Bundestag und Bundesrat müssen zustimmen. Starten könnte sie Anfang nächsten Jahres. Thomas Bremser, Nachrichtenredaktion.
2: Zum Sport. Ausgerechnet Niklas Füllkrug hat Borussia Dortmund nach der langen Länderspielpause den ersten Fußball-Bundesliga-Rückschlag beschert. Der Ex-Dortmunder erzielte in der Nachspielzeit den 2:2-Ausgleich für Werder Bremen. Es war Dortmunds erster Punktverlust nach 4 Siegen in den ersten 4 Spielen.
1: Das Wetter für Deutschland.
2: Zum Wetter, die aktuelle Vorhersage des Deutschen Wetterdienstes. Nachts wird es vor allem im Süden zunehmend nass, auch sonst fällt zunächst noch verbreitet Regen, der später vielerorts nachlässt. An der Nordsee sind dagegen Schauer und einzelne Gewitter möglich. Die Temperaturen sinken auf 11 bis 6 Grad. Tagsüber bleibt es im Süden zunächst regnerisch, bis zum Nachmittag zieht sich der Regen an die Alpen zurück. Im Nordwesten gibt es Schauer, vereinzelt auch Gewitter, sonst wechseln sich Wolken und Sonne ab, dazu 13 bis 19 Grad.

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1: Ich bin Dirk Zeitler. Die Bahn tritt bei der Sanierung ihres stark belasteten Netzes auf die Bremse. Bis 2031 sollen nur noch 13 statt 21 vielbefahrene Strecken umfassend erneuert werden. Die übrigen Projekte kommen später dran.
2: Der Knackpunkt ist, die Bahn will weniger Großbaustellen gleichzeitig stemmen und dafür die Abläufe verbessern. Umleitungsstrecken sollen besser vorbereitet und der Verkehr nach einer Sanierung schrittweise wieder hochgefahren werden. Denn zuletzt gab es nach Bauarbeiten immer wieder Probleme mit Verspätungen und Zugausfällen. Gestrichen werde aber keine Sanierung, betonen Bahn und Bund. Dringend notwendige Arbeiten sollen auch auf den später eingeplanten Strecken stattfinden. Thomas Bleskin, Nachrichtenredaktion.
1: Der Anteil der Jugendlichen, die ihre Schulzeit ohne Abschluss beenden, hat den höchsten Wert seit mehr als 20 Jahren erreicht. Das zeigen Daten des Statistischen Bundesamts. Im Schuljahr 2024/2025, neuere Zahlen liegen noch nicht vor, haben demnach 65.000 Jugendliche die Schule ohne Abschluss verlassen.
3: Das ist ein Anteil von 8,4% an allen Schulabgängern in diesem Schuljahr. Einen so hohen Wert gab es zuletzt kurz nach der Jahrtausendwende. Die aktuelle Misere zieht sich durch die ganze Bildungskette. Das zeigen Tests immer wieder. Grundschüler haben immer mehr Probleme mit Lesen und Mathe und Jugendliche schneiden bei der PISA-Studie schlechter ab. Als Grund werden unter anderem Sprachprobleme durch Zuwanderung genannt. Die Politik will deshalb jetzt bundesweit schon vor der Grundschule gegensteuern mit Sprachtests für Vierjährige in der Kita. Gratsch, Nachrichtenredaktion.
1: In Mecklenburg-Vorpommern nimmt ein neues Regierungsbündnis Form an. Nach der SPD hat auch die Linke für Koalitionsverhandlungen gestimmt. Jetzt sind noch die Grünen dran. Die entscheiden heute bei einem kleinen Parteitag in Rostock. Stimmen sie zu, starten die Verhandlungen am Montag. Entwarnung nach dem Erdbeben in Panama. Ein Beben der Stärke 7,7 hat den Pazifikanrainern kurz Sorgen gemacht. Das Pazifik-Tsunami-Warnzentrum hatte vor möglichen Wellen an Küsten von 9 Ländern gewarnt. Jetzt ist die Gefahr vorbei, teilte das Zentrum mit. In Panama selbst gibt es Gebäudeschäden.
0: Das Wetter für Deutschland.
1: Zum Wetter, die aktuelle Vorhersage des Deutschen Wetterdienstes. Nachts wird es vor allem im Süden zunehmend nass, auch sonst fällt zunächst noch verbreitet Regen, der später vielerorts nachlässt. An der Nordsee sind dagegen Schauer und einzelne Gewitter möglich. Die Temperaturen sinken auf 11 bis 6 Grad. Tagsüber bleibt es im Süden zunächst regnerisch, bis zum Nachmittag zieht sich der Regen an die Alpen zurück. Im Nordwesten gibt es Schauer, vereinzelt auch Gewitter, sonst wechseln sich Wolken und Sonne ab, dazu 13 bis 19 Grad.
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1: Ich bin Dirk Zeitler. Die Bahn saniert weniger Strecken als geplant. Bis 2031 sollen nur noch 13 statt 21 vielbefahrene Strecken umfassend erneuert werden. Das teilten die Deutsche Bahn und das Verkehrsministerium mit. Die übrigen Sanierungen folgen später. Wann genau ist offen? Der ursprüngliche Zeitplan, bis 2036 alle rund 40 geplanten Strecken fertigzustellen, gilt nicht mehr. Die US-Regierung hat Sanktionen gegen den Internationalen Strafgerichtshof verhängt. Die Ankündigung kam nur Stunden, nachdem die frühere Richterin am Weltstrafgericht Pillay den Friedensnobelpreis erhalten hatte.
2: Die USA machen ernst. Sie wollen das Gericht Stein für Stein abbrechen. So hatten sie gedroht. Und diese Strafmaßnahmen treffen tatsächlich das gesamte Gericht. Es kann abgekoppelt werden von allen finanziellen Transaktionen, der digitalen Kommunikation. Das Gericht wäre also total gelähmt. Und warum? Für die USA ist das Weltstrafgericht politisch ausgerichtet. Es richte sich gegen die USA und seine Verbündeten, so sagen sie. Aus Amsterdam, Bettina Visser.
1: Mit der neuen Führerscheinreform soll es für Fahrschüler ab dem kommenden Jahr im günstigsten Fall bis zu 1.000 Euro günstiger werden. Das sagte Bundesverkehrsminister Bilger der Welt. Fahrlehrerverbände bleiben skeptisch.
3: Bis zu 1.000 Euro weniger, das wäre eine große Entlastung, denn ein Führerschein kostet im Schnitt rund 3.400 Euro. Die Reform soll vor allem durch digitalen Theorieunterricht und weniger Bürokratie Geld sparen. Geplant sind außerdem Änderungen bei Prüfungen und Pflichtfahrten. Fahrlehrerverbände warnen jedoch, weniger Unterricht und Übung könnten die Sicherheit gefährden. Sie wollen, dass ein Teil der Theorie weiter im Klassenzimmer stattfindet. Noch ist die Reform nicht beschlossen, Bundestag und Bundesrat müssen zustimmen. Starten könnte sie Anfang nächsten Jahres. Thomas Bremser, Nachrichtenredaktion.
1: Zum Sport. Ausgerechnet Niklas Füllkrug hat Borussia Dortmund nach der langen Länderspielpause den ersten Fußball-Bundesliga-Rückschlag beschert. Der Ex-Dortmunder erzielte in der Nachspielzeit den 2:2-Ausgleich für Werder Bremen. Es war Dortmunds erster Punktverlust nach 4-7.